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2: Ich bin Joshua Heise. Ab heute heißt die Unterstützung für Langzeitarbeitslose nicht mehr Bürgergeld, sondern Grundsicherung. Und das heißt, es treten deutlich schärfere Regeln für die Bezieher in Kraft. Uli Reitinger berichtet.
3: Wer zumutbare Arbeit ablehnt, Fördermaßnahmen abbricht oder wiederholt Termine beim Jobcenter versäumt, muss mit drastischen Leistungskürzungen rechnen bis hin zur kompletten Einstellung aller Zahlungen. Außerdem muss ab jetzt jeder, der mehr als 15.000 Euro Vermögen angespart hat, dieses Geld zum Leben nutzen. Bislang galt im ersten Jahr eine Grenze von 40.000 Euro.
2: Vor dem Koalitionsausschuss appellieren die beiden großen Kirchen an die Bundesregierung, Entwicklungshilfen nicht zu kürzen. Wer heute beim Wohle der Menschen spare, zahle morgen für Krisen, Konflikte und Instabilität, heißt es in einem Schreiben, das dem Redaktionsnetzwerk Deutschland vorliegt. Lagen die Ausgaben für Entwicklungshilfe 2022 noch bei 13,8 Milliarden Euro, sollen ab nächstem Jahr nur noch 9,5 Milliarden Euro zur Verfügung stehen. Tagestouristen in Salzburg aufgepasst. Ab heute ist die Innenstadt für Autos von außerhalb gesperrt. Stattdessen sollen große Parkplätze am Stadtrand genutzt werden, teilt die Stadt mit. Wer sein Auto dort abstellt, kann für 7,50 Euro ein ÖPNV-Tagesticket für bis zu 5 Personen kaufen. Die Stadt will mit dem Schritt den regelmäßigen Stau in der Innenstadt eindämmen. Es sollte das Comeback des Jahres werden. Jetzt ist Tennislegende Serena Williams schon in der ersten Runde von Wimbledon ausgeschieden. Die 44-Jährige verlor in ihrem ersten Einzelauftritt seit knapp 4 Jahren gegen die Australierin Maya Joint in 3 Sätzen. Im Doppel tritt Williams noch mit ihrer Schwester Venus an.
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2: Ich bin Joshua Heise. Alles neu macht der Juli, auch bei Online-Bestellungen. Ab heute fällt die Zollausnahmeregelung für Pakete unter einem Wert von 150 Euro weg. Pro Warengruppe in der Sendung werden jetzt pauschal 3 Euro berechnet. Ein Beispiel: Ich bestelle 3 T-Shirts und ein Kinderspielzeug. Dafür muss ich Einfuhrgebühren von 6 Euro zahlen. Mit der Regelneuerung will die EU Billiganbieter wie Shein oder Temu zurückdrängen. Rente, Steuern, Gesundheit, Pflege. Die Bundesregierung will diese Woche das große Reformpaket festziehen. Dazu gibt es allerdings noch einige Streitthemen, die heute im Koalitionsausschuss Thema werden. Tanja Wagner berichtet.
3: Bei der Rente ist sich Schwarz-Rot weitgehend einig. Die Vorschläge der Rentenkommission sollen vollumfänglich umgesetzt werden. Und bei der Gesundheitsreform sollen die ersten Gesetze schon bis Jahresende fix sein. Streit gibt es dagegen noch bei den Themen Steuern und Arbeitszeit. Die SPD will kleinere Einkommen entlasten und dafür Gutverdiener ab 100.000 Euro und Erben stärker zur Kasse bitten, was die Union in der vorgeschlagenen Form ablehnt.
2: In der Nähe einer Augsburger Mülldeponie ist eine Spornschildkröte entdeckt worden. Woher das 50 cm lange und 30 Kilo schwere Reptil kommt, ist bislang unklar. Es wurde in die Tierklinik Gessertshausen gebracht, bis der Besitzer ausfindig gemacht wurde. Die Spornschildkröte ist die größte Landschildkrötenart Afrikas und lebt in der Sahelzone südlich der Sahara. Die Entscheidung, das WM-Tor von Jonathan Tah zurückzunehmen, war laut FIFA-Chef-Schiri Pierluigi Collina legitim. In einer Mitteilung schreibt er, Schiedsrichter seien angewiesen worden, besonders auf Situationen zu achten, in denen Angreifer, Gegenspieler oder Torhüter gezielt behindern. Genau das habe der deutsche Nationalspieler Waldemar Anton bei Paraguays Torwart getan. Durch die Aberkennung flog Deutschland letztendlich aus dem 16. Finale.
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2: Ich bin Joshua Heise. Guten Morgen. Ab heute kann man die Steuererklärung mit nur einem Klick erstellen. Die entsprechende App ist allerdings erstmal nur für ledige und kinderlose Arbeitnehmer sowie für Rentner und Pensionäre nutzbar. Uli Reitinger berichtet.
3: Wer mitmachen will, muss sich nur bei der Mein Elster Plus App anmelden. Dann schickt das Finanzamt eine fertige Steuererklärung für das Jahr 2025 mit den Daten, die der Behörde bereits vorliegen. Wenn einem das alles so passt, reicht ein Klick, um die Steuererklärung einzureichen. Man kann sie bei Bedarf aber auch noch anpassen.
2: Um Mitternacht ist der Tankrabatt ausgelaufen und das sorgt in der Opposition für Unmut. Die Regierung lasse Millionen Menschen sowie kleine und mittlere Unternehmen im Regen stehen, kritisierte Linken-Fraktionsvorsitzende Reicheneck bei T-Online. Der Grünen-Politiker Al-Wazir fügte hinzu, dass der Tankrabatt schon vor 4 Jahren nicht klug gewesen sei und schlug eine Senkung der Stromsteuer für alle vor. Die EU hat das Zollversprechen an US-Präsident Trump umgesetzt und erhebt ab sofort keine Zölle mehr auf Industriegüter und Hummer aus den USA. Für bestimmte andere Produkte gelten zudem günstigere Importgebühren oder Kontingentregeln. Im Gegenzug wird auf EU-Waren in den USA ein Pauschalzollsatz von 15% erhoben. Sollte Trump dagegen verstoßen, soll die Änderung ausgesetzt werden. Der Münchner Agrarkonzern BayWa bekommt mehr Zeit für seine Sanierung. Das Unternehmen hat sich mit seinen Großaktionären darauf geeinigt, den Konzern bis 2030 neu aufzustellen. 2 Jahre länger als bisher geplant. BayWa will sich dabei auf sein Kerngeschäft konzentrieren, nämlich die Belieferung von Landwirten mit Betriebsmitteln und Technik, aber auch auf Agrarhandel und Baustoffe.
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3: Ich bin Joshua Heise, guten Morgen. Ab heute kann man die Steuererklärung mit nur einem Klick erstellen. Die entsprechende App ist allerdings erstmal nur für ledige und kinderlose Arbeitnehmer sowie für Rentner und Pensionäre nutzbar. Uli Reitinger berichtet.
4: Wer mitmachen will, muss sich nur bei der Mein Elster Plus App anmelden. Dann schickt das Finanzamt eine fertige Steuererklärung für das Jahr 2025 mit den Daten, die der Behörde bereits vorliegen. Wenn einem das alles so passt, reicht ein Klick, um die Steuererklärung einzureichen. Man kann sie bei Bedarf aber auch noch anpassen.
3: Um Mitternacht ist der Tankrabatt ausgelaufen und das sorgt in der Opposition für Unmut. Die Regierung lasse Millionen Menschen sowie kleine und mittlere Unternehmen im Regen stehen, kritisierte Linken-Fraktionsvorsitzende Reicheneck bei T-Online. Der Grünen-Politiker Al-Wazir fügte hinzu, dass der Tankrabatt schon vor 4 Jahren nicht klug gewesen sei und schlug eine Senkung der Stromsteuer für alle vor. Die EU hat das Zollversprechen an US-Präsident Trump umgesetzt und erhebt ab sofort keine Zölle mehr auf Industriegüter und Hummer aus den USA. Für bestimmte andere Produkte gelten zudem günstigere Importgebühren oder Kontingentregeln. Im Gegenzug wird auf EU-Waren in den USA ein Pauschalzollsatz von 15% erhoben. Sollte Trump dagegen verstoßen, soll die Änderung ausgesetzt werden. Der Münchner Agrarkonzern BayWa bekommt mehr Zeit für seine Sanierung. Das Unternehmen hat sich mit seinen Großaktionären darauf geeinigt, den Konzern bis 2030 neu aufzustellen. 2 Jahre länger als bisher geplant. BayWa will sich dabei auf sein Kerngeschäft konzentrieren, nämlich die Belieferung von Landwirten mit Betriebsmitteln und Technik, aber auch auf Agrarhandel und Baustoffe.
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2: Hier sind die Nachrichten mit Lisa Nagler. Wir müssen sparen, nicht nur viele beim Geld, sondern auch beim Wasser. Dazu ruft Oberbürgermeister Krause nochmal auf und setzt auf Notfallmaßnahmen. München-Reporter Ludwig Haas.
3: Eine neue Taskforce soll jetzt Maßnahmen zum Wassersparen koordinieren. Die Stadt greift durch. So werden 10 Brunnen, die besonders viel Wasser verbrauchen, zum Beispiel der berühmte Fischbrunnen am Marienplatz, demnächst abgeschaltet. Andere Brunnen sprudeln weniger lang. OB Krause sagt, keine Panik, die Wasserversorgung ist gesichert. Aber sollte der Verbrauch nicht sinken, dann müsse man weitere Maßnahmen ergreifen.
2: Neue Staus auf dem Mittleren Ring. Die sind ab heute garantiert durch eine neue Vollsperre. München-Reporter Sebastian Uhl.
4: Der Luise-Kieselbach-Tunnel ist seit heute in Fahrtrichtung Norden komplett dicht und das Ganze 4 Wochen lang. Der Grund geht 2 Jahre zurück. Bei einem LKW-Brand wurde die Tunneldecke schwer beschädigt und muss jetzt aufwendig saniert werden. Bis Anfang August wird der Verkehr oberirdisch umgeleitet. Auch auf die A95 und die A96 dürfte sich das auswirken. Die Stadt empfiehlt, großräumig umfahren.
2: Die aktuelle Lage auf den Straßen gleich im Anschluss im Verkehrsservice. Seit Mitternacht ist der Geschichte. Der Tankrabatt heißt für uns, die Spritpreise steigen wieder. Aber das sind sie schon vor Ende des Rabatts, laut ADAC sogar um über 20 Cent. Nicht gerechtfertigt heißt es, wegen sinkender Ölpreise. Auch wenn es die Tage etwas abkühlt, die Grünen im Landtag bei uns in München fordern eine bayernweite digitale Karte mit kühlen Orten für Hitzetage. Städte wie München, Puchheim oder Ebersberg haben solche Karten schon, findet ihr auf unserer Homepage. Und noch die gute München-Nachricht. Aufgehübscht wurde der Johannesplatz in Haidhausen, das Herzen des Viertels, mit neuen Bäumen und Pflanzen. Und besonders wichtig, der Platz wurde inklusiv und behindertengerecht gestaltet. Das waren die Nachrichten und jetzt gibt's Wetter und Verkehr mit Larissa Lannert.
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5: Einen wunderschönen guten Morgen. Rein geht's in den Mittwoch. Genau wissen, wie es wird mit dem Charivari München-Wetter. Sehr, sehr grau. Immer wieder nass und ich find's wahnsinnig angenehm. Macht die Fenster auf, lasst die gute frische Luft rein. Mehr als 23 Grad gibt es heute nicht. Also es ist sehr, sehr angenehm. Morgen allerdings für alle, die unter euch als Sonnenanbeter unterwegs sind, sozusagen, keine Sorge. Ab morgen ist wieder deutlich mehr Sonne mit dabei.
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5: Ja, ihr habt es gerade von den Kollegen aus den Nachrichten gehört. Der Luise-Kieselbach-Tunnel ab heute in Fahrtrichtung Norden gesperrt. Heißt, es wird ordentlich sich zurückstauen. Noch allerdings, toi toi toi, läuft alles.
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5: In Sachen Blitzer ist uns aktuell nichts bekannt. Solltet ihr was entdeckt haben, dann immer gerne her damit. Die Nummer kennt ihr. Das ist die 089 für München 5795.
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5: Ja, es ist der Mittwoch, an dem ihr die Qual der Wahl habt. Wollt ihr zu den Sportfreunden Stiller heute Abend zum Tollwood? Dann schickt mir jetzt eine WhatsApp, gerne auch als Sprachnachricht, meine Nummer auf charivari.de. Oder aber, wenn ihr sagt, nee, der neue Film der Minions, das wäre eher was für mich. Wir haben im Cinemax am Isartor einen kompletten Kinosaal für euch klargemacht. Dann wiederum bitte anmelden, ganz easy, ganz schnell, auf charivari.de.

Wir starten rein in einen neuen Monat, bei dem wir uns auf verdammt viele Highlights, aber auch mega coole Neueröffnungen freuen können. 95.5 Charivari an dieser Stelle. Also herzlich willkommen im Juli, in dem zum Beispiel der gehypte Italiener 60 Seconds to Napoli einen zweiten Standort hier bei uns bekommt. Finde ich richtig geil. Authentische neapolitanische Pizza. Der Teig, der ruht wirklich jedes Mal rund 72 Stunden und wird anschließend eben bei fast 500 Grad in nur 60 Sekunden gebacken. Deshalb eben der Name. Vielfach ausgezeichnet, einer der besten Pizzas in Deutschland wohl. Und bislang gab es aber nur die Filiale direkt in der Hofstadt, in der Innenstadt. Jetzt gibt es dann bald eine zweite in Schwabing, und zwar auf der Hohenzollernstraße dann dazu. Dann hat das bekannte Münchner Tagescafé Vollatz jetzt eine eigene Bagelbar direkt am Sendlinger Tor. Also eine große Runde New York-Feeling in unserer Stadt, wo ihr dann ganz bequem über Touchscreen eben bei einer riesigen Auswahl von herzhaften und süßen Bagels euch da entscheiden könnt. Dazu gibt's dann Säfte, Matcha, Ube, Kaffee und vieles, vieles mehr. Klingt auch richtig gut. Und dann erobert auch eine neue Fitnesskette unsere Stadt. Fit7-Eleven. Das Konzept: hochwertiges Training mit einer wirklich sehr, sehr stylisch designierten, ja, so eine Richtung quasi. Da gehst du hin, um ein bisschen Instagram noch zu machen. Die neue Filiale, die eröffnet dann zum Beispiel an der Donnersberger Brücke, aber auch beim Hauptbahnhof soll was kommen und auch am Marienplatz in der Fußgängerzone. Also startet gut rein in diesen neuen Monat. Und jetzt vor allem in diesem Mittwoch mit Feel Good Music und der ganz neuen Nummer von Bebe Rexha. Hier ist New Religion. Die Melodie sollte euch bekannt vorkommen.

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0: ganz entspannt. Mit Feel Good Music starten wir rein in den Mit. Ja, wobei, beziehungsweise ist es eher der Probierwoch.
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0: Immer mittwochs testen wir für euch die neuesten Produkte aus den Supermärkten in München Stadt und Land. Und jetzt ein ganz besonderes Getränk, das gerade in vielen Märkten in extra großen Aufstellern wie nochmal groß angepriesen wird. Es soll nämlich, Obacht bitte, um das Getränk der Zukunft sich drehen. Es schaut eigentlich aus wie eine Limo-Dose. Allerdings steht jetzt eben groß drauf, The Drink of Tomorrow. Superpop nennt sich die ganze Sause. Hauptzutat neben Wasser ist Apfelessig. Außerdem ist zuckerfrei und drauf steht dann auch eben ein Spaßgetränk mit Ballaststoffen. Testen wir mal, würde ich sagen, oder? Sorten Citrus Lemongrass Ginger und Passionsfrucht Mango. Na dann Prost. Das Geräusch macht schon mal Spaß, gell? Fangen wir an mit Citrus Lemongrass. Boah, nee. Leute! Ihr habt das Gefühl, ich trinke an irgendeinem Essigreiniger oder so. Also, boah, okay. Dose Nummer 1 gefällt mir gar nicht. Brauchen wir gar nicht lange drüber reden. Nummer 2. Passionsfrucht Mango.

Würde mich zumindest vom Geschmack her schon mal deutlich stärker anlächeln. Ja, damit kann man arbeiten. Damit kann man wirklich arbeiten. Das ist jetzt mit Sicherheit kein Getränk, was ich mir jeden Tag literweise reinschütten würde. Aber wenn es darum geht, dem Körper quasi was Gutes zu tun, wenn der Körper wirklich diese Ballaststoffe braucht, dann kann man das schon machen. Und weil es gerade so viele Neuheiten in den Supermärkten in München Stadt und Land gibt, testen wir in einer Stunde schon das nächste. Dann eine Schoki, die ihr alle mit Sicherheit kennt, die es aber jetzt eben einer kakaofreien Schoko-Alternative gibt. Bin sehr gespannt. 95 mit Charivari.

0: Also ich weiß nicht, wie es euch geht. Die letzten 2 Jahre, die waren ja wirklich baustellentechnisch hier bei uns in München Stadt und Land sowas von übel. Aber da, also was jetzt abgeht, das übertrifft das Ganze eh nochmal um ein Vielfaches. 95.5 Charivari und heute kommt für einen Monat die absolute Staufalle noch on top. Wobei, sorry, ich muss mich berichtigen, das ist keine Staufalle, sondern eigentlich eine Staugarantie. Die Nordröhre des Luise-Kieselbach-Tunnels ist ab sofort nämlich, und zwar bis einschließlich 2. August, für einen Monat also, oder über einen Monat, komplett gesperrt. Umleitung erfolgt komplett oberirdisch, also so wie ganz früher mal. Ampelschaltungen, die wurden zwar angepasst, trotzdem bitte unbedingt mehr Zeit einplanen oder gleich versuchen, immer großräumig zu umfahren. Wir halten euch natürlich immer den ganzen Morgen immer aktuell auf dem Laufenden, und Stand jetzt um kurz vor 6:30 rollt noch alles.
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2: Hier sind die Nachrichten mit Lisa Nagler. Es ist die größte Ausnahmesituation seit über 50 Jahren. Schon vergangene Woche hatte München dringend zum Wassersparen aufgerufen. Jetzt folgen weitere Schritte. Mehrere Brunnen in der Stadt werden abgeschaltet. Obi Krause ruft nochmal alle Münchnerinnen und Münchner auf, Gärten nicht zu gießen und Pools und Planschbecken nicht zu befüllen. Der Weg zur Tankstelle macht ab jetzt wieder weniger Spaß. Der Tankrabatt ist ausgelaufen und die Spritpreise steigen schon seit gestern wieder. Teilweise ordentlich, laut ADAC um über 20 Cent. Und das, obwohl die Ölpreise sinken. Das Bundeskartellamt hat angekündigt, die Spritpreise genau zu prüfen. Und noch die gute München-Nachricht. Vegan ist immer mehr im Trend, auch an den Unis und Hochschulen bei uns. Die Tierschutzorganisation PETA hat jetzt die veganfreundlichsten Hochschulmensen ausgezeichnet. Eine der Top-Platzierungen, der geht an die Mensa Leopoldstraße des Studierendenwerks München-Oberbayern mit Platz 3 von knapp 60. Das waren die Nachrichten und jetzt gibt's Wetter und Verkehr mit Larissa Lannert.
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4: Die Sonne drückt heute so ein bisschen auf Pause, aber das macht uns doch gar nichts aus, oder? Genau wissen, wie es wird mit dem Charivari Münchenwetter. Heute wirklich eine Abkühlung. Auf die haben wir lange gewartet. Mehr als 23 Grad gibt es nicht. Hätte nicht gedacht, dass ich das jemals so wahnsinnig freundlich und fröhlich im Radio erzählen darf. Immer wieder Wolken, immer wieder Regen auch mit dabei. Aber keine Sorge, der 3-Tage-Trend sieht schon wieder deutlich sonniger ab morgen aus.
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4: Ja, und jetzt geht's halt langsam dann doch schon los. Ihr habt es gehört, der Luise-Kieselbach-Tunnel ist heute, oder ab heute besser gesagt, für über einen Monat in Richtung Norden komplett gesperrt. Bauarbeiten. Eine örtliche Umleitung, klar, ist eingerichtet, aber wir merken es jetzt langsam. Um kurz nach 6:30 langsam aber sicher auf dem gesamten mittleren Ring stockender Verkehr.
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4: In Sachen Blitzer ist uns aktuell noch nichts bekannt. Falls ihr was habt, gerne kurz durchrufen. 089 für München, 57 95 5.
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4: Ja, und es ist ja auch nicht nur der Mittwoch, in dem wir da rein starten. Wir starten auch gleichzeitig rein in einen neuen Monat, und zwar in den Juli. Auf welche irren Highlights wir uns da in diesem Monat freuen dürfen, das hört ihr gleich um 15:45.

0: Ganz genau 20 vor 7 auf 95,5 Charivari. Und kaum zu glauben, aber wahr, die Fußball-WM, die geht auch ohne Deutschland weiter. Frechheit, ne? Norwegen, Frankreich und Mexiko haben ihre 16. Finals gewonnen. Heute unter anderem dann die Spiele von England und Gastgeber USA.
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2: Heute mit der Frage, hat ein Spieler auch schon mal kurz vor oder sogar während einer laufenden WM geheiratet?
3: Manche Fußballhelden waren während eines Turniers gedanklich nicht ausschließlich bei den WM-Spielen, sondern durchaus schon in Hochzeitsvorbereitungen. 2010 gab der damalige deutsche Kapitän Philipp Lahm seiner Claudia nur 3 Tage nach dem Spiel um Platz 3 bei der WM in Südafrika das Ja-Wort. Und nur 9 Tage nach dem gewonnenen Finale von Katar feierte der Argentinier Nicola Tagliafico 2022 seine Hochzeit in Buenos Aires. Auf einem Gästeplatz stand die Weltmeistertrophäe sozusagen als Ehrengast. Es gab aber auch einen seltenen Fall von Scheidung während einer WM. Ex-Nationalspieler Adriano wurde 2022 nach nur 24 Tagen Ehe geschieden. Der Grund? Der Brasilianer war 2 Tage lang spurlos bei Freunden abgetaucht, um Fußball zu schauen, statt zu Hause zu sein. Die frisch angetraute Ehefrau war not amused. Wie sagen wir Sportreporter? Schneller Abpfiff und keine Chance auf Verlängerung für Adriano.
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0: herzlich willkommen im Juli. Die erste Jahreshälfte ist schon wieder rum, aber der neue Monat, der hatte richtig Spaß im Gepäck. 95.5 Charivari hier und kaum zu glauben, aber war der Juli wird ein wirklich absoluter Blockbuster-Monat. Diese Woche zum Beispiel starten ja die Minions, in der nächsten die Realverfilmung von Disneys Vaiana. Mitte Juli gibt's dann die Odyssee von Kultregisseur Christopher Nolan, wohl den meisterwarteten Film des Jahres dadurch. Und die Woche da drauf nochmal das fünfte Abenteuer von Toy Story, also wirklich, wirklich irre. Und auch in Sachen Konzerte wird der Juli natürlich nochmal gigantisch. In dieser Woche gibt's ja schon dreimal zum Beispiel Nina Chuba in der Olympiahalle.
1: 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Bin ausgeschlafen und bestens gelaunt.
0: In der nächsten kommt dann die K-Pop-Sensation BTS gleich doppelt in die Allianz Arena. Und, was soll ich euch sagen, sie ist natürlich auch mit dabei. Juli, Mitte Juli, entschuldigt bitte, Helene Fischer mit ihrer 380-Grad-Stadion-Tour. Dazu gibt's dann die Kaltenberger Ritterspiele, den Kochhallball, das legendäre Dîner en Blanc. Ihr wisst schon, wo dann alle plötzlich in komplett weiß unterwegs sind in der Innenstadt und zusammen dinieren. Die Auerduld, das Japanfest und auch Tollwood läuft ja weiterhin. Also von dem her, das ist doch einfach geil, oder? Kurz und knapp, der Juli wird Wahnsinn. Und mit uns, mit 95.5 Charivari, seid ihr immer bestens informiert.

0: So, ihr Mäuse, ich hoffe, ihr habt euch schon ganz fleißig auf charivari.de eingetragen. Ich meine, wir wollen euch, wenn ihr Bock drauf habt, einen kompletten Kinosaal im Cinemax am Isartor schenken. Und zwar für den neuen Film der Minions. Und auch die liebe Edith hat sich bereits angemeldet. Aber du willst ja nicht alleine hin.
1: Nein, also ich möchte auch und ich möchte mit unserer Nachbarsfamilie gehen,
0: weil
1: der Nachbarsjunge uns immer mit dem Rasen hilft oder mal was einkauft und der steht total auf Minions und deswegen habe ich mich angemeldet, genau.
0: Ja, sehr gut, da hast du alles richtig gemacht. Heißt, wie viele Tickets bräuchtest du?
1: Also ich bräuchte 8 Tickets insgesamt.
0: Ja, da machen wir das doch.
1: Oh, super, danke schön.
0: Sehr, sehr gut. Und wenn auch ihr mit dabei sein wollt, meldet euch an auf charivari.de.
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2: Hier sind die Nachrichten mit Lisa Nagler. Staus gehören hier zum Alltag. Und jetzt wird's noch heftiger auf dem Mittleren Ring. Der Luise-Kieselbach-Tunnel ist ab heute komplett dicht für ganze 4 Wochen. München-Reporter Sebastian.

0: Beckhofen.
1: Da brauchen die Autofahrer gute Nerven. Der Tunnel ist in Richtung Norden komplett gesperrt und das wohl bis zum 2. August. Warum der Tunnel gesperrt ist? Ein Lastwagen hatte hier vor gut 2 Jahren gebrannt und die Tunneldecke schwer beschädigt. Die wird jetzt aufwendig saniert. Umgeleitet wird der Verkehr dann oberirdisch und das betrifft dann wohl auch die Garmischer und die Lindauer Autobahn.
0: Hitze und zu wenig Regen fürs Grundwasser in München und der Region. Die Wassersituation bei uns bleibt angespannt. Oberbürgermeister Dominik Krause ruft deswegen nochmal dringend zum Wassersparen bei uns auf.
2: Die aktuelle Ausnahmesituation hatten wir so seit den 1970er Jahren nicht mehr. Eine Rekordhitze nach einem außergewöhnlich trockenen Frühjahr. Dadurch bildet sich kaum neues Grundwasser und wir werden als Stadt unverzüglich Maßnahmen zum Wassersparen ergreifen. Wir schalten 10 unserer größten Zierbrunnen ab. Allein das spart knapp die Hälfte des Wasserverbrauchs aller Münchner Brunnen.
0: Dazu zählen der Fischbrunnen am Marienplatz oder der Neptunbrunnen am alten Botanischen Garten. Was können wir tun? Gärten und Rasen nicht bewässern oder auch Pools und Planschbecken nicht mit Wasser auffüllen. Die Steuererklärung machen? Für viele gibt's Schöneres. Ab heute wird das einfacher. Die Mein Elster Plus App geht mit dem neuen Monat Juli an den Start. Erstmal ist die aber nur für ledige Arbeitnehmer und die ohne Kinder freigeschaltet. Was sich ab heute noch ändert? Aus dem Bürgergeld wird die Grundsicherung. Und das heißt auch schärfere Regeln für Langzeitarbeitslose. Leistungen werden gekürzt, wer zumutbare Jobs ablehnt oder wiederholt nicht beim Jobcenter erscheint. Von München aus sind wir in gut 1,5 Stunden da, in der Mozartstadt Salzburg. Für Tagestouristen mit dem Auto ist die Innenstadt ab heute gesperrt. Salzburg will so den Verkehr und die Staus in den Griff bekommen. Das waren die Nachrichten und jetzt gibt's Wetter und Verkehr mit Larissa Lannert.
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5: Ich sag mal so, diejenigen von euch, die nicht so ganz schnell ins Schwitzen kommen, die eher als, ich nenne es jetzt liebevoll, Frostbeule unterwegs sind, dann würde ich mir ein dünnes Jäckchen zumindest jetzt in der Früh nochmal mit einpacken. Genau wissen, wie es wird mit dem Charivari München-Wetter. Jetzt noch 19 Grad im Schnitt in München Stadt und Land, nachher nicht mehr als 23. Dazu viele Wolken, immer wieder Regen, kaum Sonne. Keine Sorge, ab morgen allerdings ist die Vollgas wieder zurück.
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5: Ja, ihr hört es auch bei uns in den Charivari-Nachrichten. Wir halten euch natürlich immer rund um die Uhr auf dem Laufenden. Der Luise-Kieselbach-Tunnel in Richtung Auffahrt A96, also in Richtung Norden, ist ab heute für ziemlich genau einen Monat gesperrt. Komplett. Bauarbeiten im Tunnel. Heißt natürlich, das ist also eine Staugarantie. Stau ist vorprogrammiert. Und wir merken es auch jetzt schon um 7:15. Wenn wir zum Beispiel auf den mittleren Ring gucken, zwischen dem Sendling Süd und auch dem Heckenstaller Tunnel, stockender Verkehr und richtig Stau tatsächlich auch schon zwischen dem Candidplatz, so rum, und Richtung München Süd, da ungefähr eine Viertelstunde mehr mit einplanen, bitte schon mal.
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5: Einen Blitzer habe ich für euch und zwar steht der in Lengdorf am Ausgang Richtung Autobahn, also direkt beim Containerhof. Und solltet ihr noch was entdeckt haben, dann gerne durchrufen 089 für München 57 95 5.
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5: Schnelle Frage, Sportfreunde Stiller oder Minions? Wir schenken euch beides. Wir haben einen ganzen Kinosaal im Cinemax am Isartor für die neuesten Abenteuer dieser kleinen gelben Quietschchaoten klargemacht. Meldet euch gerne an auf charivari.de. Wenn ihr aber sagt, nee, heute Abend zu den Sportfreunden Stiller aufs Tollwood, das wäre total meins, dann dürft ihr mir jetzt eine WhatsApp rüberschicken. Gerne auch als Sprachnachricht. Meine private Handynummer findet ihr auf charivari.de. Und während ihr das macht, entweder euch anmelden auf charivari.de oder mir schreiben, gibt es Feel Good Music jetzt für euch mit Loy und Red Eyes.

95 vom Charivari hier an einem Mittwoch, an dem über 100.000 von euch umplanen müssen. Ab sofort nämlich bis einschließlich 2. August, also über einen Monat, ist die Nordröhre des Luise-Kieselbach-Tunnels komplett gesperrt. Grund sind, ich habe es erzählt, umfangreiche Sanierungsarbeiten nach dem schweren LKW-Brand vor 2 Jahren. Für alle Autofahrer heißt das, der gesamte Verkehr wird oberirdisch über die Garmischer Straße und den Luise-Kieselbach-Platz umgeleitet. Also so wie ganz, ganz früher mal, wenn ihr euch erinnert. Die Ampelschaltungen, ja, die wurden angepasst, ja, okay. Aber die Umleitung auch ausgeschildert trotzdem. Hey, bitte, plant mehr Zeit an. Und wer kann, umfahrt die Geschichte bitte großräumig. Wir halten euch natürlich den ganzen Morgen immer aktuell auf dem Laufenden. Und wir merken es schon jetzt um ganz genau 7:10, dass sich der Verkehr da deutlich verschlimmert, sagen wir es mal so. Und das ist irgendwie noch lieb ausgedrückt. Stockender Verkehr eigentlich auf dem gesamten mittleren Ring. Ihr braucht zum Beispiel zwischen Sendling Süd und dem Heckenstaller Tunnel definitiv eine Viertelstunde länger. Auch in der

Richtung Plinganser und Murnauer Straße. Stockender Verkehr. Es geht natürlich auch auf die Autobahnen runter, ne? Also wir merken es auch zum Beispiel auf der A99 West Richtung Nürnberg. Auch da langsam Richtung Allach. Also die Leute versuchen ja auf jeder möglichen Umlaufbahn das Ganze zu umfahren. Bitte, bitte, nehmt unbedingt mehr Zeit mit rein in diesem Morgen. Schaut, dass ihr irgendwie Homeoffice macht. Genau heute, glaube ich, wo die Leute das erstmal testen müssen. Schwierige Angelegenheit. Aber wir sind bei euch. Wir haben das Ganze im Blick und halten euch, wie gesagt, immer rund um die Uhr auf dem Laufenden.

0: Ganz genau, 7:15. Und ihr wisst ja, immer mittwochs heißt's für uns Augen zu und durch.
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0: Wir machen den Mittwoch zum Probierwoche, nachdem jetzt sicherlich ganz schnell sämtliche WM-Produkte aus den Märkten verschwinden, aus Gründen, widmen wir uns den anderen Geschichten, die es da so neu gibt. Zum Beispiel, Obacht bitte, Schoko Crossies Snack Vibes. Ihr erinnert euch, diese rote Packung Schokolade sieht aus wie so eine Wolke, finde ich, so ein bisschen zusammengebarzt. Und jetzt eben ganz neu als kakaofreie Schoko-Alternative mit gemahlenen Sonnenblumenkernen. Einmal als Sorte Klassik, einmal Salted Popcorn Karamell. Schauen wir mal, probieren wir mal, oder? Schauen wir mal. Fangen wir mit Klassik an, oder? Du, da schmecke ich wirklich keinen Unterschied. Sehr, sehr lecker. Und dann haben wir noch, wie gesagt, Salted Popcorn Karamell. Bin ich normalerweise nicht so der Fan von, also von dieser Geschmacksrichtung. Schauen wir mal. Doch, auch die hat was. Entschuldigt bitte. Wie gemein, gell? Ich darf hier Schokolade essen und ihr dürft nur zuhören. Das tut mir wirklich leid, das macht man nicht. Nein, also long story short, es behält trotz der kakaofreien Alternative diese Knusprigkeit. Auch der Schokogeschmack ist trotzdem weiterhin da. Und ich finde, das kann man definitiv mal zwischendurch ausprobieren. Da ist auch das schlechte Gewissen nicht ganz so groß. Man bildet sich ja ein, dass man die gesündere Alternative erwischt hat, gell? Und in der nächsten Stunde, da gibt's das Getränk der Zukunft. Wird zumindest auf der Dose so versprochen. Was dahinter steckt? Hauptzutat Apfelessig. Ich bin sehr gespannt, hab aber auch ein bisschen Angst.

0: herzlich willkommen im Giganten-Juli. 95.5 Charivari hier. Einen wunderschönen guten Morgen. Und der Juli, wirklich, der wird einfach nur richtig, richtig gut. Konzerttechnisch sowas von irre. Wir haben Nina Chuba in der Stadt, BTS, Helene Fischer, die spektakulären Kaltenberger Ritterspiele außerdem, der legendäre Kochalball, das fantastische Dîner en Blanc. Ihr wisst schon, wo alle dann eben in Weiß zusammen in der Innenstadt zusammenkommen, um zusammen Abend zu essen. Die zünftige Auer Duld, das großartige Japanfest, dazu absolute Blockbuster in den Kinos. Toy Story 5 kommt raus, die Realverfilmung von Disneys Vaiana und der wohl meisterwartete Film des Jahres, die Odyssee. Kurzum, der Juli wird mega, auch in Sachen Neueröffnungen und die größten Highlights. Die gibt's hier auf 95.5 Charivari in der nächsten Stunde.
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2: Hier sind die Nachrichten mit Lisa Nagler. Noch mehr Staus, da wo wir sowieso

0: die A95 und 96. Bitte spart Wasser. Dazu ruft die Stadt nochmal auf, wegen der Hitze der vergangenen Tage und dem gestiegenen Wasserverbrauch, auch wenn es heute regnet. Und es greift eine Notmaßnahme. Besonders wasserintensive Brunnen bei uns werden abgeschaltet, wie der Fisch- oder Neptunbrunnen. Weiterhin gilt, Pools nicht befüllen oder Autos nicht privat waschen. Wir starten rein in einen neuen Monat, den Juli. Und da ändert sich auch wieder was, vor allem bei Online-Bestellungen. Richtet sich vor allem gegen Billiganbieter wie Shein oder Temu. Ab heute fällt die Zollausnahmeregel für Pakete weg, unter einem Wert von 150 Euro. Pro Warengruppe in einer Sendung werden jetzt 3 Euro berechnet. Alles, was sich im Juli sonst noch ändert, findet ihr im Überblick auf unserer Homepage. Das waren die Nachrichten und jetzt gibt's Wetter und Verkehr mit Larissa Lannert.
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3: Grau, grau und nochmal grau. So geht's rein in diesen Mittwoch. Genau wissen, wie es wird mit dem Charivari München-Wetter. Mehr als 23 Grad gibt es auch nicht. Und da freuen wir uns, glaube ich, alle sehr, oder? Hier und da auch ein bisschen Regen mit dabei. Endlich wieder gescheit den ganzen Tag über Fenster aufreißen und frische Luft reinkommen lassen. Ab morgen nämlich, der 3-Tage-Trend, dreht schon wieder ein bisschen auf. Also um Gottes Willen, wir kommen jetzt erstmal nicht dahin, wo wir letzte Woche zum Beispiel noch waren, bei irgendwie 33 bis teilweise 38 Grad. Das jetzt nicht. Wir bleiben unter der 30 Grad Marke. Trotzdem ab morgen wieder deutlich mehr Sonne mit dabei.
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3: Mein lieber Kokoschinski, heute braucht's wirklich starke Nerven für alle, die mit dem Auto unterwegs sind. Ihr habt es auch gerade in den Nachrichten wieder gehört. Der Luise-Kieselbach-Tunnel ab heute für ziemlich genau einen Monat komplett gesperrt. Und zwar Richtung Norden. Und das merken wir. Jeder versucht gerade ums Verrecken irgendwie das Ganze zu umfahren. Heißt, wenn bei euch auf der Strecke gerade deutlich mehr los ist als sonst, dann dankt dem Luise-Kieselbach-Tunnel bzw. den Bauarbeiten eben im Tunnel, die nach dem Großbrand vor 2 Jahren mit einem LKW da jetzt eben nochmal neu aufgehübscht werden müssen. Sagen wir es mal so, Viertelstunde, 20 Minuten würde ich auf jeden Fall mit einplanen. Vor allem in Sendling ist wahnsinnig viel los. Wir haben aber auch Richtung A9, Richtung München, also Kreuz Nord und Schwabing, auch da merken wir es. Da sind wir schon bei einer halben Stunde Zeitverlust tatsächlich. Also von dem her viel, viel Geduld. Wir sind bei euch.
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3: Und es ist wieder ein Klassiker. Genau wie gestern. In der Eidenbachstraße in Obersendling werden unschöne Fotos gemacht. Und solltet ihr noch was entdeckt haben, dann immer gerne her damit. Die Nummer kennt ihr. Das ist die 089 für München. 57 95 5 95 5.
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3: Und das ist wirklich der Wahnsinn. Vor 2 Wochen war er noch bei Songs, die es nicht in die Show geschafft haben, mit dabei.
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3: Und jetzt hat dieser Song etwas geschafft, das in diesem Jahrtausend noch keinem deutschen Song gelungen ist. Er ist nämlich auf Platz 192 der US-Charts eingestiegen. Die haben alle keine Ahnung, was da gesungen wird, aber es ist schon crazy. Also krass, was diese Woche bei Songs, die es nicht in die Show geschafft haben, mit am Start ist. Das hört ihr dann um 15:45 Uhr, nur hier bei uns auf 95.5 Charivari.
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0: diesem Mittwoch. Und nach dem bitteren WM-Aus suchen viele noch nach dem, ich nenne es jetzt mal, passenden Kontrastprogramm. Und ich sag mal so, wir hätten da was, wenn ihr Bock habt. Wir haben für euch einen kompletten Kinosaal im Cinemax am Isartor für den neuen Film der Minions klargemacht. Wenn ihr mit Kind und Kegel, den besten Freunden, wem auch immer mit am Start sein wollt, einfach kurz anmelden auf charivari.de, so wie die Tanja. Du wirst auch mit dabei.
1: Genau, mein Sohn wird am Donnerstag hat er seinen 9. Geburtstag und da haben wir uns gedacht, wer das natürlich ist, absoluter Minions-Fan, also können sie alle auswendig. Und das wäre natürlich der absolute Hammer, wenn wir da hin könnten.
0: Ja, Tanja, logisch, man wird ja schließlich auch nur einmal 9, ne? Und demnach kannst du morgen zum Ehrentag mit Tickets glänzen.
1: Mega cool, herzlichen Dank. Mega.
0: Sehr, sehr gerne. Dann wird's also eine Geburtstagssause im Kino. Und wenn, wie gesagt, auch ihr Bock habt, mit dabei zu sein, dann jetzt kurz Bescheid geben. Kurz anmelden bei uns im Netz auf

0: rein geht's in den Mittwoch.
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0: Ach ja, was soll ich euch sagen? Wir haben hinter den Kulissen wirklich viel diskutiert. Sollen wir wirklich? Gibt's echt keine andere Möglichkeit? Müssen wir nochmal wirklich jetzt alle gemeinsam in dieser Wunde rumrühren? Die einfache Antwort.
2: The Regals and the Regals, reiß dich zusammen, so einfach ist das.
0: Okay, jede Woche stellen wir euch drei Songs vor, die bis zur Nacht von Montag auf Dienstag auch noch wahnsinnig viel Spaß gemacht haben. Zum Beispiel der hier.
3: Wir haben eine Chance mit Dennis und Darf. Und, Darf. Wir wollen Dennis auf dem Platz.
0: Lieber schnell zum nächsten Song, oder? Und der ist nämlich sogar italienisch, denn Volksrock'n'Roller, wie er sich selber nennt, Andreas Gabalier, hat sich den Münchner Pietro Basile zur Unterstützung geholt.
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0: Und dann hätten wir da noch die inzwischen dreifache Wochensiegerin Helene Fischer. In diesem Monat kommt sie auch in die Allianz Arena und da wird auch dieser Song natürlich performt werden. Welcher Song taugt euch am meisten? Ab mit euch zum Voting auf charivari.de.
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0: 95.5 Charivari. Rein geht's in den Mittwoch und ganz New York. Seit ein paar Tagen wirklich im kompletten Ausnahmezustand. Bestätigt ist das Ganze natürlich nicht, aber man munkelt. Und sagen wir mal so, die Gerüchteküche, die brodelt bis zum geht nicht mehr, dass wirklich jetzt am Wochenende Taylor Swift ihrem Travis Kelce das Ja-Wort geben wird. Ich bin so aufgeregt als Taylor Swift-Fan, natürlich bitte. Ich habe wirklich Gänsehaut. Es ist wirklich so krass. Seit Montag, seit vorgestern, sieht man vor dem Madison Square Garden, das ist diese fette Mehrzweck-Arena, ganz, ganz viele LKW, Gabelstapler, alles ist abgesperrt, nirgendwo kannst du mehr lang, alles natürlich abgesichert. Und dementsprechend, ja, es ist halt dann doch langsam der Beweis, dass da was Großes passiert jetzt am Wochenende. Oh, wir halten euch natürlich immer auf dem Laufenden. Ich bin eh immer alle 2 Sekunden auf TikTok, auf Instagram. Das wird fantastisch. Und wirklich auch sehr, sehr schön ihre neue Nummer. Taylor Swift mit I Knew It, I Knew You. Hört ihr gleich noch vor 8.
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2: Hier sind die Nachrichten mit Lisa Nagler. Es ist die größte Ausnahmesituation seit über 50 Jahren. Schon vergangene Woche hatte München dringend zum Wassersparen aufgerufen. Jetzt folgen weitere Schritte. Mehrere Brunnen in der Stadt werden abgeschaltet. OB Krause ruft nochmal alle Münchnerinnen und Münchner auf, Gärten nicht zu gießen und Pools und Planschbecken nicht zu befüllen. Der Weg zur Tankstelle macht ab jetzt wieder weniger Spaß. Der Tankrabatt ist ausgelaufen.

0: und die Spritpreise steigen schon seit gestern wieder. Teilweise ordentlich, laut ADAC um über 20 Cent. Und das, obwohl die Ölpreise sinken. Das Bundeskartellamt hat angekündigt, die Spritpreise genau zu prüfen. Und noch die gute München-Nachricht. Vegan ist immer mehr im Trend, auch an den Unis und Hochschulen bei uns. Die Tierschutzorganisation PETA hat jetzt die veganfreundlichsten Hochschulmensen ausgezeichnet. Eine der Top-Platzierungen, der geht an die Mensa Leopoldstraße des Studierendenwerks München-Oberbayern mit Platz 3 von knapp 60. Das waren die Nachrichten und jetzt gibt's Wetter und Verkehr mit Larissa Lannert.
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3: Kurz nach 8, einen wunderschönen guten Morgen. Grau und teilweise ein bisschen verregnet. So starten wir rein in diesen Mittwoch und es tut wahnsinnig gut. Reißt die Fenster auf, ich kann es nicht oft genug sagen. Lasst die dann doch im Vergleich zu den letzten Tagen frische Luft mal mit rein. Das tut wahnsinnig gut. Ich hoffe, ihr habt auch deutlich besser geschlafen als die Nächte zuvor. Genau wissen, wie es wird mit dem Charivari München-Wetter. Ab morgen wieder deutlich sonniger. Das kann ich euch schon mal versprechen. Und auch wenn es ein Ticken wieder wärmer wird, keine Sorge, wir werden nicht so krass ins Schwitzen kommen wie letzte Woche.
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3: Wenn ich euch wirklich jeden einzelnen Stau vortragen würde, um das mal so zu sagen, dann wären wir, glaube ich, bis übermorgen nicht fertig. Deshalb eine Zusammenfassung. Ihr habt es mitbekommen, auch in den Charivari-Nachrichten. Der Luise-Kieselbach-Tunnel ist ab sofort für etwa einen Monat ziemlich genau komplett gesperrt, und zwar Richtung Norden. Und das wiederum hat natürlich Auswirkungen. Wir merken es auf jedem einzelnen Zweig, der da irgendwie nur mit reinführt. Jeder versucht natürlich irgendwie nochmal das Ganze zu umfahren, aber es wird schwierig. Also zusammengefasst, Sendling komplett rot hier bei mir. Außerdem, ich sehe es auch schon Richtung Schwabing. Tegernseer Landstraße, auch hier braucht ihr mindestens 25 Minuten länger. Also von dem her bitte viel, viel Geduld. Aber wenn es irgendwie geht, wenn ihr noch zu Hause seid, fragt beim Chef nach, ob Homeoffice heute möglich ist.
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3: In Sachen Blitzer ist es dafür heute zumindest da ein bisschen ruhiger. Neueste Blitzer zum Beispiel in München-Stadt, gerade auf der Putzbrunner Straße aufgebaut worden. Und zwar stadteinwärts.
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3: Es ist ein Mittwoch, an dem ihr die Qual der Wahl habt, Freunde der Sonne. Wollt ihr zu den Sportfreunden Stiller heute Abend? Also aufs Tollwood, dann dürft ihr mir jetzt eine WhatsApp schicken, gerne auch als Sprachnachricht. Meine Nummer auf charivari.de. Oder aber ihr sagt, nö, Kino fände ich großartig. Wie wär's denn mit dem neuen Film der Minions? Wir haben im Cinemax am Isartor einen kompletten Kinosaal für euch klargemacht. Und ihr wiederum solltet euch einfach nur kurz anmelden. Geht ganz easy, ganz schnell bei uns auf charivari.de. Und dazu Holy Humberstone. 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

10:08, wir starten rein in einen neuen Monat, bei dem wir uns wirklich auf verdammt viele Highlights, aber auch richtig coole Neueröffnungen freuen dürfen. 95.5 Charivari, herzlich willkommen im Juli. Es ist so krass, dass die erste Hälfte des Jahres schon wieder rum ist. Ja, und der Juli, wie soll ich sagen, vor allem für uns Italien-Fans, bringt richtig gute Sachen. Und zwar wird der gehypte Italiener 60 Seconds to Napoli einen zweiten Standort bei uns bekommen. Authentische neapolitanische Pizza. Der Teig, der ruht rund 72 Stunden und wird anschließend bei fast 500 Grad in nur 60 Sekunden gebacken. Deshalb eben der Name. Vielfach ausgezeichnet, anscheinend wirklich eine der besten Pizzas in ganz Deutschland. Bislang gab es diese eine Filiale direkt in der Innenstadt, in der Hofstadt. Und jetzt eben kommt eine zweite in Schwabing mit dazu, und zwar auf der Hohenzollernstraße. Dann hat das bekannte Münchner Tagescafé Vollatz jetzt eine eigene Bagelbar direkt am Sendlinger Tor. Eine große Runde New York-Feeling in unserer Stadt. Ganz einfach, am Touchscreen könnt ihr alles bestellen. Da gibt es herzhafte, aber auch süße Bagels. Dazu dann eben frisch gepresste Säfte, Matcha, Kaffee.

Nordsee. Und dann erobert auch eine neue Fitnesskette unsere Stadt. Fit 7-Eleven heißt das Ganze, das Konzept. Hochwertiges Training mit einer wirklich wahnsinnig stylischen Designereinrichtung. Also ich bin mir sicher, da geht man auch hin, um so ein bisschen Instagram zu machen. Das ist nicht nur für den Körper, versteht ihr? Die neuen Filialen, die öffnen dann an der Donnersberger Brücke, am Hauptbahnhof und am Marienplatz in der Fußgängerzone. Startet gut rein und immer besser informiert mit uns, mit 95.5 Charivari.

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0: Keating. 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Probierwoch.
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0: Immer mittwochs testen wir die neuesten Produkte für euch aus den Supermärkten in München Stadt und Land, damit ihr das eben nicht machen müsst. Jetzt mit einem ganz besonderen Getränk, das gerade viele in Märkten irgendwie auf extra großen Aufstellern mit angepriesen bekommen. Es soll nämlich, Obacht bitte, das Getränk der Zukunft sein. Schaut eigentlich aus wie, ja, eine ganz normale Limo-Dose. Jetzt steht allerdings drauf, The Drink of Tomorrow. Superpop nennt sich die ganze Geschichte. Hauptzutat neben Wasser ist... wirklich eklig. Apfelessig. Weiß ich jetzt nicht. Außerdem ist es natürlich zuckerfrei und drauf steht ein Spaßgetränk mit Ballaststoffen. Ja, dann testen wir das Ganze mal, oder? Sorten Citrus Lemongrass Ginger und Passion Fruit Mango. Ja, dann Prost. Das Geräusch macht schon mal Spaß, gell? Fangen wir an mit Citrus Lemongrass. Boah, nee. Leute, ihr habt das Gefühl, ich trinke an irgendeinem Essigreiniger oder so. Also, boah, okay. Dose Nummer 1 gefällt mir gar nicht. Brauchen wir gar nicht lange drüber reden. Nummer 2. Passionsfrucht Mango würde mich zumindest vom Geschmack her schon mal deutlich stärker anlächeln. Ja, damit kann man arbeiten. Damit kann man wirklich arbeiten. Das ist jetzt mit Sicherheit kein Getränk, was ich mir jeden Tag literweise reinschütten würde. Aber wenn es darum geht, dem Körper quasi was Gutes zu tun, wenn der Körper wirklich diese Ballaststoffe braucht, dann kann man das schon machen. Und weil es gerade so viele Neuheiten in den Supermärkten in München Stadt und Land gibt, testen wir in einer Stunde schon das nächste. Dann eine Schokolade, die ihr alle kennt, bin ich mir sicher, jetzt aber eben als kakaofreie Schoko-Alternative.

0: Feel Good Music zum Start in diesem Mittwoch. Nur hier bei uns auf 95.5 Charivari. Leider jetzt mit nicht ganz so tollen Nachrichten für euch. Hashtag Baustelle. Es ist ja wirklich wild in München. Braucht man nicht drüber reden, aber ja, ab heute kommt auch noch für einen Monat die absolute Staufalle on top. Wobei, sorry, nee, ich muss mich eigentlich berichtigen. Das ist keine Staufalle, sondern eigentlich eine Staugarantie. Ihr habt es mitbekommen, die Nordröhre des Luise-Kieselbach-Tunnels ab sofort bis einschließlich 2. August, also über einen Monat, komplett dicht, komplett gesperrt. Umleitung erfolgt komplett oberirdisch, also wie ganz, ganz früher mal, wenn ihr euch erinnert. Auch die Ampelschaltungen, die wurden angepasst, ja. Trotzdem bitte unbedingt mehr Zeit einplanen oder gleich großräumig umfahren das Ganze. Wir halten euch den ganzen Morgen immer aktuell auf dem Laufenden und ich sehe wirklich bei jeder Abzweigung, bei jeder einzelnen Straße gefühlt, die da in die Richtung geht, ihr braucht mindestens eine Viertelstunde länger. Habt Geduld, wir sind bei euch.
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0: der Hitze der vergangenen Tage und dem gestiegenen Wasserverbrauch, auch wenn es heute regnet. Und es greift eine Notmaßnahme. Besonders wasserintensive Brunnen bei uns werden abgeschaltet, wie der Fisch- oder Neptunbrunnen. Weiterhin gilt, Pools nicht befüllen oder Autos nicht privat waschen. Wir starten rein in einen neuen Monat, den Juli. Und da ändert sich auch wieder was, vor allem bei Online-Bestellungen. Richtet sich vor allem gegen Billiganbieter wie Shein oder Temu. Ab heute fällt die Zollausnahmeregel für Pakete weg, unter einem Wert von 150 Euro. Pro Warengruppe in einer Sendung werden jetzt 3 Euro berechnet. Alles, was sich im Juli sonst noch ändert, findet ihr im Überblick auf unserer Homepage. Das waren die Nachrichten und jetzt gibt's Wetter und Verkehr mit Larissa Lannert.
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3: Genau wissen, wie es wird mit dem Charivari München-Wetter. Grau und verregnet heute, ehrlich gesagt. Immer wieder ist ein bisschen was mit dabei. Also wer da ein bisschen, ich sag jetzt mal liebevoll, empfindlicher ist, packt den Regenschirm mit ein. Trotzdem, im Schnitt sind wir schon bei 20 Grad angekommen. 23 gibt es heute in der Spitze und der 3-Tage-Trend. Der zeigt uns an, dass vor allem ab morgen wieder deutlich mehr Sonne mit dabei ist.
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3: Also ich glaube, ich kann es gar nicht verschönigen irgendwie. Also ich sag's einfach, wie es ist. Heute ist wirklich die Hölle los. Ihr habt es mitbekommen. Ab heute ist für einen Monat lang der Luise-Kieselbach-Tunnel Richtung Norden komplett dicht. Fette Renovierungs- und Bau- und Sanierungsarbeiten eben. Deswegen, das dauert eben bis Anfang August. Und das wiederum bedeutet, dass wirklich sämtliche Abzweigungen und Wege in diese Richtung, mir werden die hier alle komplett rot angezeigt. Also ihr braucht mindestens eine Viertelstunde bis 20 Minuten länger auf dem Weg in die Richtung. 38 Minuten zum Beispiel auch tatsächlich länger, wenn ihr gerade zwischen der Lerchenauer Straße und der Effner Straße unterwegs seid. Das ist gerade der fetteste Stau, der dadurch ausgelöst wird. Aber wie gesagt, unbedingt Geduld und Zeit mitbringen.
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3: Geblitzt wird, we call it a Klassiker, in Obersendlingen in der Eidenbachstraße.
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3: Wir machen gemeinsam das Beste draus. Einen wunderschönen guten Morgen. Startet gut in diesen Juli. Und welche irren Highlights auf euch in diesem neuen Monat warten, das hört ihr gleich um 15:45.

0: ist wirklich kaum zu glauben, aber wahr, die Fußball-WM geht auch ohne Deutschland weiter. Frechheit. Norwegen, Frankreich und Mexiko haben ihre Sechzehntelfinals gewonnen. Heute unter anderem dann die Spiele von England und Gastgeber USA.
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2: Heute mit der Frage, hat ein Spieler auch schon mal kurz vor oder sogar während einer laufenden WM geheiratet?
3: Manche Fußballhelden waren während eines Turniers gedanklich nicht ausschließlich bei den WM-Spielen, sondern durchaus schon in Hochzeitsvorbereitungen. 2010 gab der damalige deutsche Kapitän Philipp Lahm seiner Claudia nur 3 Tage nach dem Spiel um Platz 3 bei der WM in Südafrika das Ja-Wort. Und nur 9 Tage nach dem gewonnenen Finale von Katar feierte der Argentinier Nicola Tagliafico 2022 seine Hochzeit in Buenos Aires. Auf einem Gästeplatz stand die Weltmeistertrophäe sozusagen als Ehrengast. Es gab aber auch einen seltenen Fall von Scheidung während einer WM. Ex-Nationalspieler Adriano wurde 2022 nach nur 24 Tagen Ehe geschieden. Der Grund? Der Brasilianer war 2 Tage lang spurlos bei Freunden abgetaucht, um Fußball zu schauen, statt zu Hause zu sein. Die frisch angetraute Ehefrau war not amused. Wie sagen wir Sportreporter? Schneller Abpfiff und keine Chance auf Verlängerung für Adriano.
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Herzlich willkommen im Juli, die erste Jahreshälfte schon wieder rum, aber der neue Monat, der hat richtig Spaß im Gepäck. 95.5 Charivari hier und kaum zu glauben, aber wahr, der Juli wird wirklich so ein richtiger Blockbuster-Monat. Diese Woche starten die Minions, in der nächsten die Realverfilmung von Disneys Vaiana. Mitte Juli gibt's dann mit Die Odyssee von Kultregisseur Christopher Nolan wohl den meist erwarteten Film des Jahres und die Woche drauf wiederum das fünfte Abenteuer von Toy Story. Das ist schon wild, aber auch konzerttechnisch klingt der Juli wahnsinnig gut.

0: Sag ich doch, wild, oder? Nina Chuba in der Olympiahalle, BTS, die K-Pop-Sensation, gleich doppelt in der Allianz Arena und auch in der Arena nochmal in der Stadiontour, Helene Fischer. Dazu gibt's dann die Kaltenberger Ritterspiele, den Kochhallball, das legendäre Diner en Blanc, die Auerduld, das Japanfest und auch das Tollwood läuft ja immer noch. Also von dem her, kurz und knapp, der Juli wird wirklich richtig gut.
1: Oh.

0: 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So hat es auch die Steffi gemacht. Und du bist auch mega Minions-Fan, oder?
1: Ja, voll. Voll. Ich bin irgendwie, natürlich bin ich mit Minions aufgewachsen und jetzt inzwischen mögen die Kinder Minions auch voll gerne.
0: Oh.
1: Und witzigerweise bin ich jetzt plötzlich Fan von Bill und Tom geworden und finde einfach die Kombination so witzig, dass ich jede Woche den Podcast höre und die dann im Film hören könnte. Und deswegen dachte ich, ich mache einfach mal mit und versuche da zu gewinnen.
0: Ja, der Versuch hat sich definitiv gelohnt. Du wolltest 4 Tickets, du bekommst 4 Tickets.
1: Mega, wirklich?
0: Ja, klar.
1: Wie geil, cool.
0: Und wenn auch ihr mit dabei sein wollt, einfach kurz anmelden auf charivari.de.
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2: Hier sind die Nachrichten mit Lisa Nagler. Staus gehören hier zum Alltag. Und jetzt wird's noch heftiger auf dem Mittleren Ring. Der Luise-Kieselbach-Tunnel ist ab heute komplett dicht für ganze 4 Wochen. München-Reporter Sebastian Impikhofen.
3: Da brauchen die Autofahrer gute Nerven. Der Tunnel ist in Richtung Norden komplett gesperrt und das wohl bis zum 2. August. Warum der Tunnel gesperrt ist? Ein Lastwagen hatte hier vor gut 2 Jahren gebrannt und die Tunneldecke schwer beschädigt. Die wird jetzt aufwendig saniert. Umgeleitet wird der Verkehr dann oberirdisch und das betrifft dann wohl auch die Garmischer und die Lindauer Autobahn.
2: Hitze und zu wenig Regen fürs Grundwasser in München und der Region. Die Wassersituation bei uns bleibt angespannt. Oberbürgermeister Dominik Krause ruft deswegen nochmal dringend zum Wassersparen bei uns auf.
4: Die aktuelle Ausnahmesituation hatten wir so seit den 1970er Jahren nicht mehr. Eine Rekordhitze nach einem außergewöhnlich trockenen Frühjahr. Dadurch bildet sich kaum neues Grundwasser und wir werden als Stadt unverzüglich Maßnahmen zum Wassersparen ergreifen. Wir schalten 10 unserer größten Zierbrunnen ab. Allein das spart knapp die Hälfte des Wasserverbrauchs aller Münchner Brunnen.
2: Dazu zählen der Fischbrunnen am Marienplatz.

0: Herbst oder der Neptunbrunnen am alten Botanischen Garten. Was können wir tun? Gärten und Rasen nicht bewässern oder auch Pools und Planschbecken nicht mit Wasser auffüllen. Die Steuererklärung machen? Für viele gibt's Schöneres. Ab heute wird das einfacher. Die Mein Elster Plus App geht mit dem neuen Monat Juli an den Start. Erstmal ist die aber nur für ledige Arbeitnehmer und die ohne Kinder freigeschaltet. Was sich ab heute noch ändert, aus dem Bürgergeld wird die Grundsicherung. Und das heißt auch schärfere Regeln für Langzeitarbeitslose. Leistungen werden gekürzt, wer zumutbare Jobs ablehnt oder wiederholt nicht beim Jobcenter erscheint. Von München aus sind wir in gut 1,5 Stunden da, in der Mozartstadt Salzburg. Für Tagestouristen mit dem Auto ist die Innenstadt ab heute gesperrt. Salzburg will so den Verkehr und die Staus in den Griff bekommen. Das waren die Nachrichten und jetzt Wetter und Verkehr mit Larissa Lannert.
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3: Grau und immer wieder verregnet. So starten wir rein in diesen Mittwoch und so geht's den ganzen Tag auch eigentlich weiter. 23 Grad gibt es dazu maximal. Was für eine tolle Zahl, oder? 23 Grad. Heißt, wir müssen weder frieren, noch uns sonst wie einen abschwitzen. Das sind doch fantastische Nachrichten. Und auch beim 3-Tage-Trend sieht es ordentlich aus. Ab morgen für alle Sonnenanbeter gute Nachrichten. Da ist die Sonne ordentlich wieder zurück. Hier und da in den nächsten Tagen, ja, kann mal ein kleiner Schauer mit dabei sein. Aber wir merken, die Sonne kommt schon wieder. Aber wir bleiben unter 30 Grad.
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3: Ich wünschte, ich hätte bessere Nachrichten für euch, aber es ist wirklich die Hölle los heute Morgen. Grund: die komplette Sperrung des Luise-Kieselbach-Tunnels Richtung Norden. Da gibt es jetzt ganz, ganz fette, ihr habt es gerade in den Nachrichten auch gehört, Sanierungs- und Bauarbeiten. Wie gesagt, der komplette Tunnel einfach dicht und zwar bis Anfang August. Dementsprechend versuchen viele natürlich jetzt die Umleitung zu nutzen oder das Ganze insgesamt großräumig zu umfahren, was nicht so einfach ist. Das braucht man nicht drüber reden. Wir wissen alle, was in München Stadt und Land in Sachen Verkehr los ist. Und wenn dann so ein Punkt auch noch zumacht, dann ja, gute Nacht. Ich fasse es für euch zusammen. Es ist wirklich, wenn wir auf den Mittleren Ring gucken, auch Richtung Schwabing eigentlich schon, zwischen der Ungerer Straße und der Effner Straße zum Beispiel, 20 Minuten Zeitverlust. In Sendling ist natürlich auch wahnsinnig viel los und der größte Zeitverlust aktuell, ich aktualisiere es auch nochmal, den haben wir tatsächlich. Na, wo bist du? Technik und ich, Best Friends, sag ich euch. Ja, hier. Geht natürlich auch Richtung Effnerplatz, aber vor allem auch Georg-Brauchlering. Da braucht ihr teilweise eine halbe Stunde länger.
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3: In Sachen Blitzer aktuell uns nichts Neues bekannt. Solltet ihr was entdeckt haben, dann gerne kurz durchrufen. Die Nummer kennt ihr, das ist die 089 für München. 57 95 5.
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3: Worauf hättet ihr mehr Bock? Auf die Sportfreunde Stiller heute Abend auf dem Tollwood oder auf die Minions, den neuen Film? Na, wir schenken euch beides. Wir haben auf der einen Seite eben einen ganzen Kinosaal im Cinemax am Isartor für die neuesten Abenteuer dieser kleinen, quietschigen Chaoten klar gemacht. 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Oder aber ihr sagt, nee, heute Abend, so zum Feierabend, da zum Olympiagelände rüber und dann die Sportfreunde Stille angucken, das wäre mir lieber. Dann dürft ihr mir gerne eine WhatsApp rüberschicken. Meine Nummer findet ihr auf charivari.de.
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0: Feel Good Music zum Start in diesen Mittwoch. Und ihr wisst ja, immer mittwochs heißt es für uns Augen zu und durch.
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0: Wir machen den Mittwoch zum Probierwoche, nachdem jetzt sicherlich ganz schnell sämtliche WM-Produkte aus den Märkten verschwinden. Aus Gründen widmen wir uns den anderen Geschichten, die da so neu plötzlich im Regal mit drin stehen. Zum Beispiel, obacht bitte, Choco Crossies, Snack Vibes, ganz, ganz neu und eben mit einer kakaofreien Schoko-Alternative mit gemahlenen Sonnenblumenkernen. So, das gibt's eben in zwei Sorten, einmal Klassik, einmal Salted Popcorn Karamell. Würde sagen, gehen wir mal rein. Schauen wir mal. Fangen wir mit Klassik an, oder? Du, da schmecke ich wirklich keinen Unterschied. Sehr, sehr lecker. Und dann haben wir noch, wie gesagt, Salted Popcorn Karamell. Bin ich normalerweise nicht so der Fan von, also von dieser Geschmacksrichtung. Schauen wir mal. Doch, auch die hat was. Entschuldigt bitte. Wie gemein, gell? Ich darf hier Schokolade essen und ihr dürft nur zuhören. Das tut mir wirklich leid, das macht man nicht. Nein, also long story short, es behält trotz der kakaofreien Alternative diese Knusprigkeit. Auch der Schokogeschmack ist trotzdem weiterhin da. Und ich finde, das kann man definitiv mal zwischendurch ausprobieren. Da ist auch das schlechte Gewissen nicht ganz so groß. Man bildet sich ja ein, dass man die gesündere Alternative erwischt hat, gell? Und solltet ihr mal neue Produkte in den Supermärkten in München, Stadt und Land entdecken, dann schickt mir einfach ein Bild drüber, dann können wir es ja für euch probieren.
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0: kurz vor 21:30 auf 95.5 Charivari und heute Abend sind die Sportfreunde Stiller auf dem Tollwood und wir haben Tickets für euch. Ihr dürftet mir einfach schnell eine WhatsApp ins Studio schicken, was auch der liebe Philipp gemacht hat und du wärst ready für später, oder?
1: Ah, das wäre der Hammer.
0: Bist du so ein Fan oder erzähl mal?
1: Klar, man kennt die, man hört die und ich fand die immer super, aber ich war jetzt auch noch auf keinem Konzert und okay. Jetzt kam eben raus, dass die Verena, eine Mitschülerin von damals vom Abi, mit dem Bassisten verheiratet ist. Die haben drei Kinder, um Gottes Willen, nicht zu viel intern, aber weißt du, ich meine, keine Ahnung, ob das bekannt ist so, aber ist natürlich dann richtig cool. Ja, also das fand ich total klasse. War eine ganz hübsche und so immer.
0: Oh, aber jetzt hast nicht du sie abbekommen, sondern eben der Bassist.
1: So sieht's aus.
0: Oh mein, Philipp, dann musst du heute Abend natürlich mit dabei sein, ist ja klar.
1: Total lieb, cool, danke.
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0: Ganz genau 21:30 haben wir es. Einen wunderschönen guten Morgen. Genau wissen, wie es wird mit dem Charivari Münchenwetter. Sehr, sehr grau und sehr verregnet. Vor allem der Münchner Westen. Da ziehen gerade ordentliche Schauer rüber. Den ganzen Tag über bleibt es auch so. Teilweise wird es auch im Laufe des Tages noch Unwetterwarnungen geben. Wir halten euch natürlich immer rund um die Uhr auf dem Laufenden. Mehr als 23 Grad gibt es heute nicht. Heißt Fenster aufmachen, frische Luft mit reinlassen. Und ich bin mir sicher, wir schlafen die Tage alle eh noch mal besser als die letzten Wochen. Da wollen wir gar nicht drüber nachdenken, ne? Der 3-Tage-Trend übrigens ab morgen mit deutlich mehr Sonne wieder. Aber keine Sorge, wir werden nicht über die 30 Grad kommen in den nächsten Tagen.
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0: Ich kann mich an dieser Stelle nur wiederholen, es ist wirklich die Hölle los. Vor allem aufgrund der Sperrung, der kompletten Sperrung, muss man ja sagen, des Luise-Kieselbach-Tunnels ab heute für einen Monat in Richtung

Norden. Und das wiederum hat ordentliche Auswirkungen. Auch eine sehr liebe Kollegin ist gerade reingekommen und hat aus Unterhaching wohlgemerkt hier rein zu uns in die Nähe des Hauptbahnhofes 1,5 Stunden gebraucht. Und das sagt schon alles. Er staut sich auch weiterhin. Wirklich. Also eine Viertelstunde bis 20 Minuten locker, die ihr da verliert. Sendling ist komplett voll. Alles hier Richtung Brudermühltunnel und Murnauer Straße. Auch Tegernseer Landstraße. Stockender Verkehr. Plinganser Straße.

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1: Da braucht's ordentliche Musi, oder? Um ein bisschen auf andere Gedanken zu kommen. Den dürft ihr mal richtig gescheit aufdrehen, wenn ihr gerade im Stau steht. Kelly Rowland mit David Guetta. When Love Takes Over.

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1: Die aber trotzdem wahnsinnig gehypt sind. Ihr habt es in der Hand. Welcher dieser drei etwas spezielleren Songs soll es in die Show mit schaffen? Ich hoffe jetzt ehrlich gesagt sehr, dass ihr nicht ausgerechnet Song Nummer 1 da haben wollt. Den haben wir vor ein paar Tagen noch gefeiert, aber aus Gründen... Er funktioniert der jetzt nicht mehr so.
2: Wir haben nur eine Chance mit Dennis und Darf. Und, Darf. Wir wollen Dennis auf den
1: Ja. Schnell zum nächsten Song. Der ist italienisch, kommt vom selbsternannten Volksrock'n'Roller Andreas Gabayé, der sich wiederum den Münchner Pietro Basile geschnappt hat.
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1: Oder aber euch gefällt weiterhin die neue Nummer von Helene Fischer.
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1: Stimmt gern fleißig ab. Macht es weiter auf charivari.de.
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0: Wahnsinn, was da jetzt gerade runterkommt. 95,5 Charivari hier. Obacht bitte, da braucht's gefühlt 3 Regenschirme auf einmal. Das ist ja Wahnsinn. Sehr viel Regen den ganzen Tag über. Wir halten euch in Sachen Unwetterwarnungen natürlich immer rund um die Uhr auf den Laufenden. So, jetzt zum anderen Thema aber. Wer will zu den Minions und ihrem neuesten Kinoabenteuer? Wir haben ja einen kompletten Kinosaal für euch klar gemacht. Einfach kurz anmelden auf charivari.de, so wie es auch die Melanie gemacht hat. Du bräuchtest die Tickets sozusagen als kleines, was hast du gesagt, Trostpflaster, gell?
1: Ja, die kleine Maus ist im Kindergarten die Rutsche runter und hat sich das Radiusköpfchen gebrochen.
0: Oh no, das ist dieser Hubbel am Ellenbogen, oder?
1: Ja, genau, am Ellbogen. Jetzt ist er aber noch,

0: nächste Woche Dienstag ruhig gestellt.
1: Dann erstmal ganz, ganz gute Besserung und klar, habe ich da die gewünschten 4 Tickets für euch.
0: Oh, super, vielen, vielen Dank. Da werden Sie sich freuen, wenn ich später vom Kindergarten und von der Schule abhole.
1: Sehr gut. Und wenn auch ihr mit dabei sein wollt, einfach kurz anmelden, wie gesagt, auf charivari.de.
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2: Hier sind die Nachrichten mit Lisa Nagler. Wohl wieder deutlich über 2 Euro zahlen wir ab heute an den Tankstellen bei uns. Um Mitternacht ist der Tankrabatt ausgelaufen. München-Reporterin Claudia Wächter.
3: In vielen Städten kostet der Liter Sprit heute Morgen bereits wieder knapp 2 Euro. Viele Tankstellen hatten bereits aber gestern Vormittag die Preise zum Teil drastisch raufgesetzt. Dennoch gab es oft lange Schlangen, denn viele Autofahrer dachten sich, schnell nochmal voll tanken. Zumal viele befürchten, dass es ab heute Mittag nochmal viel teurer wird. Denn es gilt weiterhin, nur einmal pro Tag um 12 Uhr dürfen die Preise erhöht werden.
2: Wir müssen Wasser sparen und schonend mit der wichtigen Ressource umgehen. Dazu hat Oberbürgermeister Krause nochmal aufgerufen. Und auch eine neue bayernweite Gebühr trägt ab heute dazu bei. München-Reporterin Renate Münzer.
4: Wer Wasser entnimmt, muss die neue Gebühr bezahlen, also Wasserversorger, Wasserzweckverbände und Nutzer eigener Brunnen. Es gibt aber eine Freimenge von 5000 Kubikmetern pro Jahr. Privatpersonen wird der Wassersend nicht direkt in Rechnung gestellt, sondern dem Wasserversorger, der das aber auf die Kunden umlegen dürfte.
2: Fliegen könnte etwas günstiger werden. Die Ticketsteuer sinkt. Weil Flughäfen und Airlines über hohe Gebühren klagen, senkt Deutschland als Gegenmaßnahme. Pro Flug macht das maximal 11 Euro aus. Zu wenig heißt es von der Flugbranche. 6 Tage ist das verheerende Erdbeben in Venezuela her. Ein 3-Jähriger ist jetzt lebend aus den Trümmern gerettet worden. Der Junge ist im Krankenhaus. Die Zahl der Toten in Venezuela ist unterdessen auf über 1.900 gestiegen. Tausende werden noch immer vermisst. Top-Favorit Frankreich hat bei der Fußball-WM gegen Schweden gewonnen, 3-0, und

0: trifft im Achtelfinale auf Deutschland-Bezwinger Paraguay. WM-Mitgastgeber Mexiko hat Ecuador besiegt, 2:0, und muss gegen Kongo oder England ran. Das waren die Nachrichten aus München, Deutschland und der Welt.
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3: Ja, was ist denn da gerade los? Schaut mal aus dem Fenster. Da kommt gerade ordentlich was runter. Ist auch richtig dunkel geworden. Also es schüttet gerade. 19 Grad offizielle München-Temperatur gemessen. Am Marienplatz immerhin könnt ihr jetzt mal ein bisschen durchlüften. Es wird heute den ganzen Tag immer wieder Schauer geben. Die Topwerte maximal 22 Grad. Und der 3-Tage-Trend morgen schon sonniger. Freitag nochmal regnerisch. Das Wochenende sonnig, es wird wärmer.
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3: Die wichtigsten Meldungen aus der Charivari-Verkehrszentrale. Da ist einiges los. A8 München-Salzburg zwischen Ischenberg und Bad Aibling in beiden Richtungen. Vorsicht, Personen auf der Fahrbahn. A95 Richtung Garmisch in Höhe Seeshaupt ein Unfall. Hier liegen Fahrzeugteile auf der Fahrbahn. A96 Richtung Lindau zwischen Germering Süd und Gilching ein Unfall. Mittlere und rechte Spur gesperrt. Hier sind Rettungsfahrzeuge vor Ort. Auf dem mittleren Ring habt ihr selber stockenden Verkehr. Am längsten braucht ihr gerade zwischen der Leopold- und der Iflandstraße. Hier dauert es 21 Minuten länger. Außerdem gab es auf dem mittleren Ring Richtung Osten zwischen der A9 Schwabing und zwischen der A9 Schwabing und der Lindenstraße einen Unfall. Auch hier stockt es. Dann haben wir auf der A8 Richtung Salzburg zwischen Rosenheim West und Achemühle 4 Kilometer Stau, 23 Minuten dauert es hier länger. A95 Richtung München zwischen Kreuzhof und Sendling Stau, 11 Minuten verliert ihr. A99 Ost Richtung Nürnberg zwischen Kreuz Süd und Kirchheim 10 Kilometer stockend. Hier braucht ihr 13 Minuten länger. Also viel ist los auf den Straßen, fahrt bitte vorsichtig.
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3: Die neuesten Blitzer aus München, Stadt und Land, der genau die Waldrebenstraße. Auf der Vollmannstraße wird geblitzt, Thalkirchen, Maria Einsiedelstraße. Und wenn ihr was seht, gerne anrufen 089 für München 57 95 5.
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3: Ja, immerhin müssen wir heute nicht gießen, so wie das hier runterschüttet gerade. Ich hoffe, ihr seid einigermaßen trocken in die Arbeit gekommen. Von mir gibt's jetzt Feel Good Music, der Feel Good Music Marathon gleich mit Shaggy. Madonna und Sabrina Carpenter, die aktuelle Bring Your Love habe ich mit dabei. Und davor die Frau, ja, die wird wahrscheinlich aufgeregt sein. Denn wenn man den Gerüchten Glauben schenkt, dann wird sie in 2 Tagen heiraten. Und zwar in New York. Die Rede ist von Taylor Swift. Angeblich sagt sie am Freitag ja zu Travis Kelce. Hier ist The Fate of Ophelia. Schönen Mittwoch euch. Für euch im Studio ist Susanne Brück.

Ich liebe München einfach und ich liebe München unter anderem nicht nur wegen der Wiesen, sondern auch wegen dieser fantastischen Idee. Es gibt heute zum allerersten Mal einen Spaziergang-Club. Heißt, wenn ihr Bock habt, neue Leute kennenzulernen, aber jetzt nicht irgendwie auf so ein steifes Kennenlern-Event gehen wollt, dann könnt ihr ganz entspannt heute euch mit anderen unbekannten Münchnern treffen und durch den Englischen Garten spazieren, dabei eben ratschen und neue Leute kennenlernen. Geht heute um 18 Uhr los. Treffpunkt ist vor Milchhäusel beim Englischen Garten und da spaziert ihr dann ca. 45 Minuten durch den Englischen Garten. Und das Allerbeste, das Ganze kostet keinen Cent, ihr müsst euch auch nicht anmelden. Ihr könnt einfach vorbeikommen. Heute um 18 Uhr. Der Spaziergang-Club ist zum allerersten Mal im Englischen Garten unterwegs. Geile Idee.

0: Gleich geht's weiter mit ganz frischer Musik. Michael Schulte ist zurück. Klingt gut, oder? Lovesick, die aktuelle Single. Gleich in voller Länge, hier bei mir.
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0: Kurze Uhrenvergleich, es ist 10.30 Uhr, auch wenn wir denken könnten, es wäre irgendwie 6 Uhr morgens. Es ist so dunkel draußen. Aber es hat abgekühlt. Also, wenn ihr noch zu Hause seid, reißt die Fenster auf. Durch den Regen ist es deutlich kälter geworden. 18 Grad offizielle München-Temperatur gemessen am Marienplatz. Wir haben 17 Grad bei euch in Markt Schwaben. Es regnet heute den ganzen Tag immer mal wieder. Die Topwerte 22 Grad und der 3-Tage-Trend morgen wird sonniger. Am Freitag regnet es nochmal, das Wochenende freundlicher und wärmer.
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0: Die wichtigsten Meldungen aus der Charivari-Verkehrszentrale um 10.30 Uhr. Vorsicht A96 Richtung Lindau. Zwischen Germering Süd und Gilching ein Unfall. Mittlere und rechte Spur gesperrt. Hier sind Rettungsfahrzeuge vor Ort. Und im weiteren Verlauf zwischen Oberpfaffenhofen und dem Rastplatz Martinsberg Nord. Vorsicht, hier liegen Gegenstände auf der Fahrbahn. Wir haben zwischen Germering Süd und Gilching 2 Kilometer Stau. 25 Minuten verliert ich hier. Auf der Brudermühlstraße in Höhe Brudermühltunnel. Linke Spur und mittlere Spur blockiert. Es gab hier einen Unfall mit einem LKW. Generell ist auf dem mittleren Ring viel los. Im Schnitt verbraucht ihr 10 Minuten. A8 Richtung Salzburg zwischen Rosenheim West und Rohrdorf. 5 Kilometer Stau, 27 Minuten dauert es länger. A99 Ost Richtung Nürnberg zwischen Kreuz Süd und Kreuz Nord. 15 Kilometer stockend, 16 Minuten länger. Und die A99 West Richtung Nürnberg. Höhe Ludwigsfeld ein Unfall mit einem LKW. Das Ganze auf dem Beschleunigungsstreifen. Außerdem denkt dran, der mittlere Ring ist zwischen

0: Luise-Kiesebach-Tunnel und der Auffahrt der 96 Sendling gesperrt. Also der Luise-Kiesebach-Tunnel ist gesperrt wegen Bauarbeiten. Da hat es ja gebrannt. Das wird jetzt alles repariert. Es gibt eine örtliche Umleitung. Und das begleitet uns noch den kompletten Juli bis zum 3. August. Also hier am besten weiträumig umfahren.
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0: Die neuesten Blitzer aus München, Stadt und Land. Landsberger Straße, Waldrebenstraße, Vollmannstraße.

nenne ich mal Kinowetter. Oder es schüttet heute den ganzen Tag und es starten so viele coole neue Filme in den Kinos. Ich habe mal für euch geguckt. Diese Woche starten ja die Minions. In der nächsten dann die Realverfilmung von Disneys Vaiana. Da habt ihr bestimmt auch schon die Plakate gesehen. Mitte Juli gibt es dann die Odyssee von Kultregisseur Christopher Nolan. Das ist ja wohl der meist erwartete Film des Jahres. Die Woche drauf dann noch das fünfte Abenteuer von Toy Story. Also das wird ein richtig geiler Kinosommer. Da sind wir auf jeden Fall gut versorgt. Egal, ob es draußen schlechtes Wetter ist oder eben 35 Grad hat und wir uns im Kino ein bisschen erfrischen und abkühlen wollen. Hier geht's weiter mit BTS. Hier ist Swim für euch. Swim.

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2: Hier sind die Nachrichten mit Lisa Nagler. Es gibt mehr Geld für eine gewisse Branche und das trotz der schwierigen Wirtschaftslage, während viele Münchnerinnen und Münchner sparen müssen. München-Reporter Ludwig Haas.
3: Es geht um die Diäten der Abgeordneten im Landtag hier bei uns in München. Die Gehälter, die steigen heute. Rund 400 Euro mehr sind's und damit knapp 10.500 Euro im Monat. Ein umstrittener Schritt. Grüne und AfD im Landtag wollen darauf verzichten. Die Mehrheit aus CSU, Freien Wählern und SPD aber nicht. Sauer sind jetzt vor allem die Beamten. Sie bekommen erst in einem halben Jahr mehr Geld, weil die Staatsregierung sparen will.
2: Staus gehören hier zum Alltag. Jetzt wird's noch heftiger. Auf dem Mittleren Ring haben wir heute früh schon gemerkt, der Luise-Kieselbach-Tunnel ist seit heute komplett dicht und das für ganze 4 Wochen. München-Reporter Sebastian Impekhofen.
4: Da brauchen die Autofahrer gute Nerven. Der Tunnel ist in Richtung Norden komplett gesperrt und das wohl bis zum 2. August. Warum der Tunnel gesperrt ist? Ein Lastwagen hatte hier vor gut 2 Jahren gebrannt und die Tunneldecke schwer beschädigt. Die wird jetzt aufwendig saniert. Umgeleitet wird der Verkehr dann oberirdisch und das betrifft dann wohl auch die Garmischer und die Lindauer Autobahn.
2: Bei einer Trauerfeier in Stade in Niedersachsen haben Hunderte der Opfer einer Mutter-Kind-Wohngruppe gedacht. Gegen den mutmaßlichen Schützen wurde mittlerweile Haftbefehl wegen 6-fachen Mordes erlassen. Hintergrund für die tödlichen Schüsse soll ein Sorgerechtsstreit gewesen sein. Mehr Zeit bekommt der Münchner Agrarkonzern BayWa. Die Großaktionäre haben ihr Go bis 2030 gegeben, sich neu aufzustellen. 2 Jahre länger als geplant. BayWa will sich aufs Kerngeschäft konzentrieren, Landwirte mit Technik beliefern. Daheim ist's doch am schönsten. Denken sich auch viele junge Erwachsene, wohnen noch bei den Eltern. 30% der 25-Jährigen meldet das Statistische Bundesamt, etwas mehr als in den Vorjahren. Söhne häufiger als Töchter. Das waren die Nachrichten aus München, Deutschland und der Welt.
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0: Genau, wissen, wie es wird mit dem Charivari-München-Wetter. 18 Grad, offizielle München-Temperatur gemessen am Marienplatz. 17 Grad haben wir bei euch in Aying. Ja, heute regnet es den ganzen Tag. Eine riesen Regenfront zieht da gerade über München hinweg. Die Topwerte maximal 22 Grad. Und der 3-Tage-Trend morgen sonniger. Freitag nochmal regnerisch, das Wochenende freundlicher. Es wird wärmer.
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0: Die wichtigsten Meldungen aus der Charivari Verkehrszentrale. Ja, und es hat vorhin ja geschüttet ohne Ende. Merken wir jetzt auch auf den Straßen. Der Altschadring-Tunnel ist gerade überflutet. Rechte Spur ist hier blockiert. Die Feuerwehr ist vor Ort. Versucht das Wasser hier abzupumpen. Also am besten Altschadring-Tunnel aktuell meiden. B388 Ismaning-Erding zwischen Eching und Erding in beiden Richtungen. Vorsicht, hier Gefahr durch umgestürzte Bäume. A96 Richtung Lindau zwischen Germering Süd und Gilching ein Unfall, mittlere und rechte Spur gesperrt. Die Rettungsfahrzeuge sind hier vor Ort. Mittlerer Ring bis Brudermühlstraße in Höhe Brudermühltunnel ein Unfall mit einem LKW. Hier ist die linke Spur blockiert. Generell auf dem mittleren Ring zähes stockender Verkehr. Auf der A8 Richtung Stuttgart zwischen Dachau-Fürstenfeldbruck und Sulzimus Stau. Hier verliert ihr 16 Minuten. Dann im weiteren Verlauf zwischen Dachau-Fürstenfeldbruck und Sulzimus ein Unfall auf dem Standstreifen. Die A8 Richtung Salzburg zwischen Bayern und Bad Aibling 7 Kilometer Stau. 50 Minuten braucht ihr hier länger, denn hier gab es einen Unfall mit einem LKW. Am besten weiträumigst umfahren. Der Verkehr wird hier aktuell abgeleitet, aber am besten fahrt ihr gar nicht auf die A8 Richtung Salzburg. Zwischen Dreieck Inntal und Rohrdorf kommen nochmal 24 Minuten Zeitverlust obendrauf. A96 Richtung Lindau zwischen Dreieck Südwest und Gilching Stau. 17 Minuten dauert es länger. A99 Ost Richtung Nürnberg zwischen Kreuz Süd und Kirchheim 15 Kilometer stockend, hier 16 Minuten länger. Und die A99 West Richtung Nürnberg in Höhe Ludwigsfeld ein Unfall mit einem LKW, das Ganze auf dem Beschleunigungsstreifen. Viel schon passiert heute, fahrt bitte vorsichtig.
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0: Die neuesten Blitzer aus München, Stadt und Land auswärts, die Rosenheimer Straße. Auf der Vollmannstraße wird geblitzt, außer die Maria-Einsiedelstraße. Und wenn ihr noch was seht, ruft mich an 089 für München 57 95 5.
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0: Ich bin Susanne Brückner. Ja, so langsam kriegen wir die Hitze aus der Wohnung, auch wenn es gestern schon etwas kühler war. Aber wenn das Mauerwerk erstmal aufgeheizt ist, dann dauert es wirklich. Da musst du ewig lüften. Also jetzt nochmal bitte Fenster entweder ganz aufmachen oder auf Kipp. Achtet aber drauf, es kann immer wieder schütten. Also Dachfenster lieber geschlossen halten. Und dann wird es etwas angenehmer. Wir starten den Feel Good Music Marathon. Gleich mit Miles Smith, die aktuelle Heaven. Außerdem Pitbull und Kesha mit dabei. Den Anfang macht Bruno Mars. Hier ist I Just Might.
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So, Freunde, heute schon an der Tankstelle vorbeigekommen und fast in Ohnmacht gefallen. Ja, die Preise sind wieder hübsch gestiegen. Der Tankrabatt ist ja ausgelaufen. Jetzt haben wir wieder Preise von über 2 Euro. Vielleicht wollt ihr aufs Radl umsteigen, zumindest heute eine eher schlechte Idee, denn wir haben mittlerweile eine Unwetterwarnung vom Deutschen Wetterdienst. Nördlich von München gilt die Alarmstufe Rot, heißt von Südwesten ziehen örtliche Gewitter zu uns und die bringen teilweise heftigen Starkregen, Sturmböen und Geschwindigkeiten mit bis zu 17 Kilometer pro Stunde. Es kann auch Hagel geben und wegen diesen Unwettern gibt es auch gerade aktuell einen Abfertigungsstopp am Münchner Flughafen. Aktuell können zwar noch Flieger landen und starten, aber aus Sicherheitsgründen

0: Immerhin müssen wir heute nicht Fenster putzen. Es regnet den ganzen Tag und wir machen es uns gleich gemütlich mit Uncle Cracker und Follow Me Hit aus den 2000ern. Außerdem ganz neu, Judah Das featuring Daddy DJ und Flipside. Gleich hier auf 95.5 Charivari.
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14: Genau wissen, wie es wird mit dem Charivari München-Wetter. 17 Grad, offizielle München-Temperatur gemessen. Am Marienplatz, ja Freunde, heute regnet es den ganzen Tag. Topwerte 22 Grad und der 3-Tage-Trend. Morgen wird es wieder sonniger. Freitag nochmal Schauer. Das Wochenende freundlicher und wärmer.
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14: Hey, was ist heute nur bitte schon auf den Straßen los? Bitte fahrt vorsichtig. Es ist unglaublich viel schon passiert. 11.30 Uhr. Wir schauen mal ins Stadtgebiet. Der Altstadtringtunnel ist aktuell gesperrt wegen Überflutung. Es hat vorhin ja diesen Starkregen gegeben. Die Feuerwehr ist aber vor Ort. Dann haben wir gleiches Spiel auf der Putzbrunner Straße, Höhe Stendler Straße. Bitte Vorsicht in beiden Richtungen. Überflutungsgefahr. B388 Ismaning-Erding zwischen Eching und Erding in beiden Richtungen. Vorsichtig fahren, Gefahr durch umgestürzte Bäume. A96 Richtung Lindau zwischen Germering Süd und Gilching ein Unfall, mittlere und rechte Spur gesperrt. Rettungsfahrzeuge sind vor Ort. A99 zwischen Lochhausen und Kreuz West. Hier liegt ein Spanngurt auf der Fahrbahn. Dann, hoppala, schauen wir mal auf die längsten Staus. Ich gebe jetzt mal nur die durch, wo ihr länger als 10 Minuten braucht, denn es sind einfach zu viele. Mittlerer Ring hier im Schnitt, 10 Minuten Zeitverlust. A8 Richtung Stuttgart zwischen Dachau-Fürstenfeldbruck und Sulze-Moos ein Unfall, Standstreifen blockiert. A8 Richtung Salzburg zwischen Bayern und Irschenberg ein Unfall, linke Spur blockiert. Und zwischen Irschenberg und Bad Aibling ist ein Unfall mit einem LKW passiert. Hier ist aktuell die Richtungsfahrbahn blockiert. Der Verkehr wird abgeleitet. Bitte hier weiträumigst umfahren, denn wir haben hier bereits eine ganze Stunde Zeitverlust. A92 Richtung Deggendorf zwischen Oberschleißheim und Unterschleißheim 2 Kilometer Stau, hier 11 Minuten länger. A96 Richtung Lindau zwischen Germering Süd und dem Rastplatz Kreuzlinger Nord, Kreuzlinger Forst Nord, ein Unfall, linke Spur ist hier blockiert. A99 Ost Richtung Nürnberg zwischen Ottobrunn und Kirchheim 8 Kilometer stockend, 13 Minuten dauert es länger. Und die A99 West Richtung Nürnberg, Höhe Ludwigsfeld, ein Unfall mit einem LKW, das Ganze auf dem Beschleunigungsstreifen. Gute Fahrt euch.
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14: Und bitte nicht zu schnell die neuesten Blitzer aus München, Stadt und Land, auswärts Rosenheimer Straße. Auf der Vollmannstraße wird geblitzt, außerdem in Thalkirchen auf der Maria-Einsiedel-Straße. Und wenn ihr noch was seht, dann ruft gerne an 089 für München 57 95 5.
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0: So, Freunde, am Münchner Flughafen gibt es gerade einen Abfertigungsstopp. 95.5 Charivari hier, denn es gibt eine Unwetterwarnung. Das heißt, aktuell werden aus Sicherheitsgründen keine Passagiere mehr in die Flugzeuge rein- oder rausgelassen. Aber die Flieger können noch starten und landen. Und apropos landen, vor ein paar Stunden ist auch vor allem für Fußballfans ein ganz wichtiger Flieger hier bei uns gelandet. Sportchef Kilian hier bei uns. Sag mal, du weißt, wer angekommen ist in München. Das waren nämlich unsere, ja, WM-Helden trifft es nicht so ganz. Es waren unsere WM-Spieler, aber auch nicht alle, ne?
1: Es waren auf jeden Fall alle, die hier in München beheimatet sind. Unter anderem aber natürlich auch logischerweise der noch Bundestrainer, muss man ja sagen, an dieser Stelle, Julian Nagelsmann, der übrigens relativ entspannt gewirkt hat.
0: Echt?
1: Also das war jetzt nicht so, dass der irgendwie verweinte Augen hatte oder so, aber Gottes Willen, es ist jetzt auch schon ein bisschen her, da kann man schon wieder auf Normaltemperatur umsatteln.
0: Mhm.
1: Ist da eben mit seiner Frau plus der Mutter, also ist entsprechend abgeholt worden, damit da alles passt. Genauso aber auch Alex Pavlovic ist dabei gewesen, Jamal Musiala. Also für die geht es jetzt in den Urlaub übrigens direkt. Also die haben jetzt kein Training erstmal und nichts, sondern ein bisschen Freizeit.
0: Erstmal Entspannung angesagt. Ja, und wie es mit Julian Nagelsmann weitergeht, ja, ob er weiter Bundestrainer bleibt oder nicht, hört ihr natürlich bei uns. Dankeschön, Thomas Kilian aus der Charivari Sportredaktion. Und hier geht's weiter mit Feel Good Music. Das ist 95.5 Charivari. Um 11:41 Uhr.

0: Es geht Richtung Mittagspause. Gleich mit Shaggy und Feel the Rush. Außerdem die aktuelle von Alle Farben. Baby Goodbye. Gibt's gleich.
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2: Hier sind die Nachrichten mit Lisa Nagler. Nach Hitze, wieder Regen, teilweise auch Unwetter. Die Gewitter wirken sich auch auf den Münchner Flughafen aus. Lokalreporter Sebastian Impekhofen.
3: Starkregen, Sturmböen und teilweise auch Hagel bei uns in München und der Region. Davor hat der Deutsche Wetterdienst heute Vormittag offiziell gewarnt. Laut Berichten konnten Flugzeuge zeitweise nicht am Münchner Airport landen. Offiziell bestätigt ist das aber nicht. Die Warnung von schweren Gewittern hat der DWD mittlerweile aufgehoben.
2: Wir müssen Wasser sparen und schonend mit der wichtigen Ressource umgehen. Dazu hat Oberbürgermeister Krause nochmal aufgerufen. Und auch eine neue bayernweite Gebühr trägt ab heute dazu bei. München-Reporterin Renate Münzer.
4: Wer Wasser entnimmt, muss die neue Gebühr bezahlen. Also Wasserversorger, Wasserzweckverbände und Nutzer eigener Brunnen. Es gibt aber eine Freimenge von 5000 Kubikmetern pro Jahr. Privatpersonen wird der Wassersend nicht direkt in Rechnung gestellt, sondern dem Wasserversorger, der das aber auf die Kunden umlegen dürfte.
2: Heiß her geht's heute in Berlin. Die Spitzen von Union und SPD wollen ihr Reformpaket finalisieren. Die Eckpunkte: kleine und mittlere Unternehmen bei den Steuern entlasten, Rente, Gesundheit und Pflege. So warm wie nie sind die Meere aktuell. Das melden die EU-Beobachtungsprogramme für Klimawandel. Im Durchschnitt liegt die Temperatur bei knapp 21 Grad und damit über den Höchstwerten von 2023 und 2024. Von München aus sind wir in gut 1,5 Stunden da, in der Mozartstadt Salzburg. Für Tagestouristen, die mit dem Auto unterwegs sind, ist die Innenstadt ab heute gesperrt. Salzburg will so den Verkehr und die Staus in den Griff bekommen. Das waren die Nachrichten aus München, Deutschland und der Welt.
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5: Genau wissen, wie es wird mit dem Charivari München-Wetter. Regenschirm ist heute die richtige Wahl, denn es schüttet den ganzen Tag durch. 17 Grad, offizielle München-Temperatur gemessen. Am Marienplatz, so schaut es auch bei euch in Gauting aus. Wie gesagt, heute Schauer bei maximal 22 Grad und der 3-Tage-Trend, da haben wir alles mit dabei. Morgen sonnig, Freitag wieder Regen, das Wochenende sonniger und wärmer.
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5: Wenn ihr im Auto unterwegs seid, bitte fahrt vorsichtig. Es sind schon jede Menge Unfälle passiert. Die wichtigsten Meldungen aus der Charivari-Verkehrszentrale. A92 München, Deggendorf, das jetzt auch noch. Zwischen Freising Süd und Dreieck Flughafen in beiden Richtungen. Achtung, hier werfen Irre, anders kann ich nicht sagen, Steine auf die Fahrbahn. Mittlerer Ring, da haben wir generell zäh bestockenden Verkehr. Auf

0: 8 Richtung Salzburg. Zwischen Bayern und Irschenberg ein Unfall. Linke Spur blockiert. Hier bereits 9 Kilometer Stau. Eine Stunde dauert es länger, denn zwischen Irschenberg und Bad Aibling gab es auch noch mal einen Unfall mit einem LKW. Hier ist die Fahrbahn blockiert. Der Verkehr wird aktuell abgeleitet. Am besten fahrt ihr bitte gar nicht auf die A8 in diesem Bereich, sondern umfahrt weiträumig. Die Sperrung wird nämlich noch bis heute ca. 16 Uhr dauern. A9 Richtung München zwischen Langenbruck und Pfaffenhofen 4 Kilometer stockend, hier 8 Minuten länger. A95 Richtung Garmisch zwischen Schäftlern und Wolfratshausen Stau 11 Minuten. A96 Richtung Lindau zwischen Dreieck Südwest und Gilching Stau 19 Minuten verliert ihr. A99 West Richtung Nürnberg bei der Ausfahrt Freiham Mitte ein Unfall mit gleich 3 Fahrzeugen. Im weiteren Verlauf A99 Ost Richtung Nürnberg zwischen Ottobrunn und Kirchheim 8 Kilometer stockend, 8 Minuten verliert dich hier.
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0: Die neuesten Blitzer aus München, Stadt und Land auswärts. Rosenheimer Straße, auf der Vollmannstraße wird geblitzt und auf der Maria-Einsiedel-Straße. Ihr seht was, ruft mich an. 089 für München, 57 95 5.
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0: Ich bin Susanne Brückner und falls ihr noch Inspiration für euren Sommerurlaub braucht, es gibt jetzt eine Studie, die zeigt, welche deutschen Inseln und Standorte bei den Suchanfragen im Vergleich zum letzten Jahr am meisten zugelegt haben. Also wo viele von uns in diesem Jahr Urlaub machen. Vielleicht ist da auch was für euch dabei. Die Auflistung gibt's um 12:15.
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Nein, jawohl, noch 4 Wochen, dann sind Sommerferien. 95.5 Charivari hier. Und wenn ihr noch Inspiration für euren Sommerurlaub braucht, die Ostsee ist dieses Jahr der absolute Renner. Airbnb hat nämlich mal ausgewertet, welche deutschen Inseln und Strandorte bei den Suchanfragen im Vergleich zum Vorjahr am meisten zugelegt haben. Ganz vorne mit dabei Bansin auf Usedom, Hiddensee und Göhren auf Rügen. Überhaupt dominiert die Ostsee das Ranking. 8 der 10 beliebtesten Orte liegen dort. Und jetzt unpopuläre Meinung, bin ich kein Fan von. Ich will im Sommerurlaub bitteschön nicht so ein Wind. Da ist mir auch meistens zu kalt. Also ich mag wirklich in den Süden. Aber der Trend geht ganz klar zum Urlaub im eigenen Land. Deutsche buchen nämlich diesen Sommer deutlich häufiger Ferien in Deutschland als noch letztes Jahr. Und das sogar übrigens stärker als Reisen ins Ausland. Also ihr müsst vielleicht gar nicht unbedingt nach Italien oder Spanien. Ein paar Tage Ostsee tun es anscheinend

für viele in diesem Jahr auch. Für mich nicht, wie gesagt, ich mag gerne Sommer, ich mag nicht so windig, ich mag warmes Wasser, aber vielleicht ist es ja für euch eine kleine Inspiration. 95 vom Charivari hier. Ich wünsche euch eine schöne Mittagspause.

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12: Genau wissen, wie es wird mit dem Charivari München-Wetter. Ja, jetzt zur Mittagspause. Regenschirm bitte mitnehmen. 18 Grad offizielle München-Temperatur gemessen am Marienplatz. Denn auch wenn der Regen mal kurz nachlässt oder schwächer wird, es kommt schon Nachschub. Es ist wirklich eine riesige Regenfront, die über München hinwegzieht. Es geht auch regnerisch durch den ganzen Tag. Die Topwerte 22 Grad und der 3-Tage-Trend. Morgen wieder sonniger. Freitag regnet es nochmal, das Wochenende freundlicher. Es wird wärmer.
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12: 12.30 Uhr, die wichtigsten Meldungen aus der Charivari-Verkehrszentrale. Viel ist los, bitte fahrt vorsichtig. Die A8 Richtung Salzburg, zwischen Bad Aibling und Rosenheim, Best ein Unfall. Vorsicht, hier Aquaplan in Gefahr. Hier liegen Gegenstände auf der Fahrbahn. A8 Stuttgart-München, zwischen Sulzimus und Rastplatz Fuchsberg-West, in beiden Richtungen, Obacht, Gefahr durch Straßenschäden. A95 Richtung Garmisch, zwischen Schäfflern und Wolfratshausen, ein Unfall. Hier sind Personen auf der Fahrbahn. Dann haben wir die A8 Richtung Salzburg, zwischen Irschenberg und Bad Aibling. Hier ist aktuell die Richtungsfahrbahn gesperrt. Die Bergungsarbeiten laufen, hier gab es einen schweren Unfall. Der Verkehr wird abgeleitet. Wir haben hier trotzdem bereits 10 Kilometer Stau. Eine ganze Stunde braucht ihr länger. Und die Räumungs- und Bergungsarbeiten dauern noch heute den ganzen Tag bis ca. 18 Uhr. Also am besten die A8 Richtung Salzburg, zwischen Irschenberg und Bad Aibling, weiträumigst umfahren. Die A9 Richtung München, zwischen Pfaffenhofen und Allershausen, stockend 8 Minuten. A95 Richtung Garmisch, zwischen Schäftlern und Wolfratshausen, Stau eine Viertelstunde länger. Und die A99 West Richtung Nürnberg, bei der Ausfahrt Freiherr Mitte, gab es einen Unfall mit 3 Fahrzeugen. Außerdem denkt dran, der Luise-Kisselbach-Tunnel ist ja ab heute gesperrt, bis 3. August übrigens, wegen Bauarbeiten im Tunnel. Es gibt eine örtliche Umleitung.
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12: Die neuesten Blitzer aus München, Stadt und Land, auswärts Rosenheimer Straße. Auf der Vollmannstraße wird geblitzt, außerdem Thalkirchen-Maria-Einsiedelstraße. Und wenn ihr was seht, gerne anrufen 089 für München 57 95 5. 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

0: Mit uns erlebt ihr die coolsten Events. 95 und Charivari hier. Minions and Monsters, der neue Minions-Film, läuft im Kino und wir haben den kompletten Kinosaal im Cinemax am Isartor für euch klar gemacht. Am Telefon ist jetzt die Tanja. Tanja, ihr seid Minions-Fans?
1: Also wir sind mega Minions-Fans. Meine Kinder, die lieben die Minions. Wir haben auch ganz viel Minions-Zeug zu Hause, von der Bettwäsche bis über Trinkhelme, alles, und haben auch die Filme im Kino gesehen. Und ich würde natürlich meine zwei Kinder mitnehmen und meinen Mann.
0: Na, das klingt doch super. Tanja, herzlichen Glückwunsch. Deine Family und du, ihr seid mit dabei. Ist das was?
1: Super, mega, cool, ja, voll. Das werden die Kinder jetzt gleich als Highlight hören, wenn ich jetzt nach Hause komme von der Arbeit.
0: Ja, sehr schön. Ganz viel Spaß. 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Aha.

0: Ja, so klingen gerade alle, die zum Tanken fahren müssen. Oh Mann, seit 12 Uhr sind die Preise um teilweise 20 Cent nach oben geschnellt. Oh Mann, die Tankpreisgarantie ist ja abgelaufen. Klickt euch gerne mal rein in die Charivari Insta-Story, da seht ihr das ganze Grauen. Was sonst noch wichtig ist in München, Deutschland und der Welt, gleich in den Charivari News um 1.
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2: Hier sind die Nachrichten mit Sebastian Uhl. Es ist der erwartete Riesenpreissprung. Der Tankrabatt gilt seit heute nicht mehr. Um 12 durften die Tankstellen das erste Mal seitdem erhöhen. München-Reporter Sebastian Impelkofen ist in der Stadt unterwegs und hat sich die Preise genau angeschaut.
3: Preissprünge ja, aber sehr unterschiedlich. Auf meinem Weg Richtung Münchner Süden habe ich zwei Aral-Tankstellen gesehen, eine in Sendling, eine in Giesing. Die sind gesprungen um Punkt 12, 15 bis 18 Cent, würde ich sagen, auf das, was ja eh schon seit gestern Mittag teurer geworden ist. Die waren so beim Super bei 2,21 Euro, beim Diesel eher so 2,15. Jetzt hier im Landkreis München, im Tankhof Sauerlach, da ist es nicht ganz so gesprungen. Da bin ich beim Diesel unter 2 Euro. Der Super, der normale, bei 2,05 Euro. Also hier ist etwas leichter ausgefallen. Hier sind es circa die 17 Cent, die nach dem Tankrabatt aus wirklich draufgekommen sind.
2: Kritik kommt vom ADAC. Der Rohölpreis sei zuletzt gesunken und rechtfertige keine derart hohen Spritpreise, heißt es. Wir müssen Wasser sparen und schonend mit der wichtigen Ressource umgehen. Dazu hat Oberbürgermeister Krause nochmal aufgerufen. Und auch eine neue bayernweite Gebühr trägt ab heute dazu bei. München-Reporterin Renate Münzer.
4: Wer Wasser entnimmt, muss die neue Gebühr bezahlen, also Wasserversorger, Wasserzweckverbände und Nutzer eigener Brunnen. Es gibt aber eine Freimenge von 5000 Kubikmetern pro Jahr. Privatpersonen wird der Wassersend nicht direkt in Rechnung gestellt, sondern dem Wasserversorger, der das aber auf die Kunden umlegen dürfte.
2: Mehr Sicherheit für das Zugpersonal. Ab sofort werden rund 2000 Beschäftigte im Fernverkehr mit Bodycams ausgestattet, hat die Deutsche Bahn verkündet. Die kleinen Kameras sollen vor allem bei Übergriffen helfen. Und wir freuen uns heute mal über einen Tag zum Durchschnaufen von der Hitze. Auch für die Natur ist der Regen super. Am Münchner Flughafen wüten seit dem Vormittag aber gleich so starke Unwetter, dass ein Abfertigungsstopp verhängt wurde. Das heißt, Flieger können zwar starten und landen, Passagiere dürfen gerade aber nicht ein- und aussteigen. Das waren die Nachrichten aus München und der Welt.
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5: Genau wissen, wie es wird mit dem Charivari München-Wetter. 18 Grad, offizielle München-Temperatur gemessen. Am Marienplatz, so schaut es auch bei euch in Unterschleißheim aus. Heute regnet es den ganzen Tag immer mal wieder. Die Topwerte 22 Grad und der 3-Tage-Trend. Morgen wird sonniger. Der Freitag nochmal unbeständig. Das Wochenende freundlicher, da wird es auch wieder wärmer.
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5: Die wichtigsten Meldungen aus der Charivari-Verkehrszentrale. Es ist unglaublich viel los. Bitte fahrt vorsichtig. Wir haben teilweise auch Aquaplaning auf den Straßen. Zum Beispiel auf der A8 Richtung Salzburg. Zwischen Bad Aibling und Rosenheim-West gab es einen Unfall. Hier eben auch Aquaplaning-Gefahr. Hier liegen Gegenstände auf der Fahrbahn. Die A8 Stuttgart-München zwischen Sulze-Moos und Rastplatz Fuchsberg-West in beiden Richtungen. Gefahr durch Straßenschäden. A95 Richtung Garmisch zwischen Schäftlern und Wolfratshausen. Ein Unfall. Vorsicht. Hier sind Personen auf der Fahrbahn. Wir haben hier bereits 2 Kilometer Stau, 16 Minuten dauert es länger. Auf dem mittleren Ring, zäh bis stockender Verkehr. Denkt dran, Luise-Kittelbach-Tunnel wird ja seit heute saniert, deswegen ist der gesperrt. Hier habt ihr aktuell rund um den Luise-Kittelbach-Platz einen Zeitverlust von 9 Minuten. Die A8 Richtung Salzburg. Richtung Salzburg. Zwischen Irschenberg und Bad Aibling ist nach einem Unfall die Richtungsfahrbahn blockiert. Hier laufen die Bergungsarbeiten. Wir haben 12 Kilometer Stau zwischen Holzkirchen und Rosenheim. Eine ganze Stunde dauert es hier länger. Bitte hier das Gebiet weiträumig umfahren. Der Verkehr wird an der Anschlussstelle Irschenberg abgeleitet und die Bergungsarbeiten dauern noch bis heute ca. 18 Uhr. Dann haben wir die A9 Richtung München zwischen

0: Sachsenhofen und Allershausen-Stau 8 Minuten länger. Und die A99 West Richtung Nürnberg bei der Ausfahrt Freiham-Mitte ein Unfall mit 3 Fahrzeugen. Also vieles los, fahrt bitte vorsichtig.
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0: Die aktuellsten Blitzer aus München, Stadt und Land, auswärts Rosenheimer Straße. Und wenn ihr was seht, dann ruft gerne an 089 für München 57 95 5 95 5.
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0: Ich bin Susanne Brücken und ich liebe München einfach, weil da teilweise so geile Sachen standfinden. Heute zum Beispiel zum allerersten Mal könnt ihr euch mit ganz vielen anderen zum Spazierengehen im Englischen Garten treffen. Also wenn ihr Bock auf neue Leute habt, wo, wie, was, alles, was ihr dazu wissen müsst, gleich um 12:45.
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Das ist einfach so eine coole Idee. 95.5 Charivari hier. Wenn ihr Bock habt, neue Leute kennenzulernen, aber jetzt kein Speed-Dating machen wollt und auch keine Lust habt, auf irgendwelche steifen Kennenlernen-Events zu gehen, dann habe ich jetzt eine tolle Idee für euch. Zum ersten Mal gibt es heute nämlich den Spaziergang-Club. Da treffen sich Menschen zum gemeinsamen Spazierengehen im Englischen Garten. Ich finde es so eine coole Idee. Also ihr könnt ganz entspannt mit anderen Menschen ein paar Schritte sammeln, ratschen und eben auch neue Menschen kennenlernen. Das geht heute um 18 Uhr los. Treffpunkt ist vom Milchhäusel. Und von dort spaziert ihr dann ungefähr so 45 Minuten durch den Englischen Garten. Und das Allerbeste, ihr müsst euch weder anmelden, noch kostet das Ganze irgendwas. Ihr müsst einfach nur vorbeikommen. Also heute 18 Uhr, Treffpunkt ist das Milchhäusel beim Eingang zum Englischen Garten. Viel Spaß und vielleicht lernt ihr da ja auch den ein oder anderen.

0: Gleich geht's weiter mit Feel Good Music für eure Mittagspause. Von Vanessa Amorosi, Absolutely Everybody. Außerdem, er arbeitet schon wieder an neuer Musik. Malik Harris gleich, Lie to Me, die aktuelle Single. Gibt's gleich.
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6: Genau wissen, wie es wird mit dem Charivari München Wetter. Wir haben 18 Grad, offizielle München Temperatur gemessen. Am Marienplatz 18 Grad auch bei euch in Aschheim. Heute regnet es den ganzen Tag bei maximal 22 Grad und der 3-Tage-Trend. Morgen eine Spur sonniger. Freitag regnet es nochmal das Wochenende. Wird freundlicher und wärmer.
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6: Um 13:30 die wichtigsten Meldungen aus der Charivari-Verkehrszentrale, die A8 Richtung Salzburg zwischen Bad Aibling und Rosenheim West. Vorsicht, hier gab es einen Unfall, hier herrscht Aquaplaning-Gefahr. Hier sind auch noch Gegenstände auf der Fahrbahn. A8 Stuttgart-München zwischen Sulze-Moos und Rastplatz Fuchsberg West. In beiden Richtungen Vorsicht, hier Gefahr durch Straßenschäden. A95 Richtung Garmisch zwischen Schäftlern und Wolfratshausen ein Unfall. Hier sind Personen auf der Fahrbahn. Auf dem mittleren Ring Zerbis-Stockend. Am längsten dauert es gerade zwischen Plinganserstraße und Sendling Süd. Hier eine Viertelstunde länger. Die A8 Richtung Salzburg zwischen Irschenberg und Bad Aibling ist immer noch die Richtungsfahrbahn blockiert. Hier laufen gerade Bergungsarbeiten nach einem Unfall. Der Verkehr wird abgeleitet. Hier bereits 11 Kilometer Stau. Eine ganze Stunde braucht ihr länger. Also am allerbesten fahrt ihr bitte gar nicht erst auf die A8 Richtung Salzburg zwischen Irschenberg und Bad Aibling. Hier weiträumig umfahren diese Bergungsarbeiten und die Sperrung dauert noch bis ca. 18 Uhr. A9 Richtung Nürnberg zwischen Pfaffenhofen und Dreikolledau ein Unfall, Standstreifen und rechte Spur blockiert und A95 Richtung Garmisch zwischen Schäftlern und Wolfratshausen Stau. 9 Minuten braucht ihr hier länger.
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6: Die neuesten Blitzer aus München, Stadt und Land. Da haben wir einmal einen Blitzer in der Landsberger Straße. Dann wird auf der Rosenheimer Straße geblitzt und in der Vollmannstraße. Wenn ihr was seht, ruft mich an 089 für München 57 95 5.
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So, wir sind mittendrin. Heute neuer Monat. Es ist der 1. Juli 2026. Heißt für euch, vielleicht braucht ihr heute neue Monatslinsen. Vielleicht braucht ihr eine neue MVV-Monatskarte. Außerdem gibt es ganz viele tolle Neueröffnungen, die wir hier in München feiern können. Zum Beispiel in der gehypten italienischen Bar 60 Seconds to Napoli. Die haben ein zweites Standbein hier bei uns in München bekommen. Da gibt es authentische neapolitanische Pizza. Der Teig ruht 72 Stunden und wird dann bei fast 500 Grad in nur 60 Sekunden gebacken. Also deshalb auch der Name. Vielfach ausgezeichnet übrigens, eine der besten Pizzen in Deutschland. Bislang gab es ja nur die Filiale direkt in der Hofstadt in der Innenstadt. Jetzt kommt eine zweite in Schwabing und auf der Hohenzollernstraße dazu. Also das ist fantastisch. Außerdem, das bekannte Münchner Tagescafé Vollerts hat jetzt eine eigene Bagelbar direkt am Sendlinger Tor. Da gibt es eine ganz große Runde New York-Feeling in unserer Stadt. Da könnt ihr eben tolle, herzhafte, aber auch süße Bagels bestellen. Es gibt frisch gepresste Säfte, Matcha, Kaffee und so weiter und so fort. Und für alle, die sagen, ich gehe gern in Sport und liebe es, wenn sich Sport und Design miteinander verbinden. Ey, es gibt eine neue, wahnsinnig geile Fitnesskette, Fit7-Eleven. Das Konzept ist eben hochwertiges Training und eine mega stylische Designereinrichtung. Also wenn ihr sagt, ja, ich poste auch mal ganz gerne was aus dem Fitnessstudio, ist das eure Adresse. Die neuen Filialen, die öffnen an der Donnersberger Brücke, dem Hauptbahnhof und am Marienplatz in der Fußgängerzone. Also viel los im Juli in München und jetzt viel Geduld. Musik von Kaigo und Khalid. Hier ist Save My Love auf 95.5 Charivari.

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2: Hier sind die Nachrichten mit Sebastian Uhl. Tanken tut seit 2 Stunden wieder so richtig weh. Der Tankrabatt der Bundesregierung ist seit heute Geschichte. Um 12 dürften die Tankstellen das erste Mal seitdem erhöhen. Und das haben sie. Super E5 kostet in der Münchner Innenstadt teilweise wieder über 2,20 Euro, Diesel bis zu 2,15 Euro. Starkregen, Sturmböen und teilweise auch Hagel bei uns in München und der Region. Davor hat der Deutsche Wetterdienst heute Vormittag gewarnt. Am Münchner Flughafen gab es deshalb einen Abfertigungsstopp. Lokalreporterin Moni Little.
3: Heißt, Flieger konnten zwar starten und landen, Passagiere durften aber nicht ein- und aussteigen. Von den für heute geplanten rund 900 Verbindungen wurden laut Airport etwa 100 gestrichen. Inzwischen läuft der Betrieb wieder normal, es kommt aber immer noch zu einzelnen Verspätungen.
2: Das dürfte für Unmut sorgen. Während viele gerade sparen müssen, gibt's mehr Geld für Politikerinnen und Politiker, trotz der schwierigen Wirtschaftslage. München-Reporter Ludwig Haas.
4: Es geht um die Diäten der Abgeordneten im Landtag hier bei uns in München. Die Gehälter, die steigen heute. Rund 400 Euro mehr sind's und damit knapp 10.500 Euro im Monat. Ein umstrittener Schritt. Grüne und AfD im Landtag wollen darauf verzichten. Die Mehrheit aus CSU, Freien Wählern und SPD aber nicht. Sauer sind jetzt vor allem die Beamten. Sie bekommen erst in einem halben Jahr mehr Geld, weil die Staatsregierung sparen will.
2: Die Deutsche Bahn verbessert die Sicherheit ihrer Beschäftigten im Fernverkehr und rüstet 2000 von ihnen ab sofort mit Bodycams aus. Bahnchefin Paller reagiert damit auf den tödlichen Angriff auf einen Zugbegleiter im Februar. Und Fußballfans können nach dem enttäuschenden WM aus der deutschen Mannschaft jetzt echte Schnäppchen machen. Die offiziellen Trikots sind online inzwischen deutlich reduziert um bis zu 50%. Es ist das letzte Dress des bayerischen Ausrüsters Adidas. Ab nächstem Jahr kommen die DFB-Trikots von Nike. Das waren die Nachrichten aus München und der Welt.
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5: Genau wissen, wie es wird mit dem Charivari München. Wetter 18 Grad, offizielle München-Temperatur gemessen. Am Marienplatz heute den ganzen Tag Regen, maximal 22 Grad. Und der 3-Tage-Trend morgen wird schon freundlicher. Freitag dann nochmal unbeständig. Das Wochenende sonniger, da wird's wärmer.
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5: Es sind schon sehr viele Unfälle heute passiert. Bitte fahrt vorsichtig. Die wichtigsten Meldungen aus der Charivari-Verkehrszentrale. Einmal die A8 Richtung Salzburg zwischen Bad Aibling und Rosenheim-West. Ein Unfall. Vorsicht, hier Aquaplaning-Gefahr. Hier liegen Gegenstände auf der Fahrbahn. Auf der A8 Stuttgart-München in beiden Richtungen zwischen Sulzemoos und Rastplatz Fuchsberg-West. Gefahr durch Straßenschäden. Auf der A95 Richtung Garmisch zwischen Schäftlarn und Wolfratshausen gab es einen Unfall. Vorsicht, hier sind Personen auf der Fahrbahn. Dann haben wir immer noch Probleme auf der A8 Richtung Salzburg zwischen Irschenberg und Bad Aibling. Immer noch die Richtungsfahrbahn blockiert wegen Bergungsarbeiten. Hier gab es einen Unfall. Immer noch 13 Kilometer Stau. Eine ganze Stunde braucht die länger. Also wenn möglich, bitte umfahrt diesen Bereich auf der A8 zwischen Irschenberg und Bad Aibling großräumig. Denn die Sperrung wird noch bis ca. 18 Uhr dauern. So lange nämlich laufen hier noch die Bergungsarbeiten. Die A8 Richtung München zwischen Friedberg und Dasing 3 Kilometer Stau, 10 Minuten länger. Die A9 Richtung Nürnberg zwischen Pfaffenhofen und Dreikolle dauern Unfall. Rechte Spur und der Standstreifen.

0: Autobahnabschnitten sind blockiert. Außerdem denkt dran, seit heute ist ja der Luise-Kieselbach-Tunnel dicht. Da wird gerade im Tunnel saniert, heißt da auch hier weiträumig den Münchner Südwesten umfahren, denn da staut sich's dann spätestens zum Feierabend wieder in allen Richtungen.
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0: Die neuesten Blitzer aus München, Stadt und Land. Einmal, wenn ihr von Fürstenfeldbruck Richtung Schöngeising unterwegs seid, da steht ein Blitzer bei der Tempo-60-Zone. Außerdem wird auf der Maria-Einsiedelstraße geblitzt. Und wenn ihr noch was seht, dann ruft an 089 für München 57 95 5. 95.5
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0: Ich bin Susanne Brückner und wir können uns freuen, in diesem Monat, nämlich Juli, so viele geile Konzerte in der Stadt. Damit ihr nichts verpasst, gibt's gleich eine kleine Übersicht.
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0: Konzerttechnisch, Freunde, wird der Juli gigantisch. In dieser Woche alleine.
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0: Gibt's schon dreimal Nina Chuba. In der Olympiahalle. In der nächsten kommt dann K-Pop-Sensation BTS gleich zweimal in die Allianz Arena. Ja, und Mitte Juli ist sie dann in der Stadt. Helene Fischer kommt Mitte Juli mit ihrer 360-Grad-Stadion-Tour nach München. Also das wird richtig cool, ein richtig toller Konzert-Sommer. Wetter wird hoffentlich auch wieder mitspielen. Ab morgen wird es ja schon wieder freundlicher.

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0: Taylor Swift soll am Freitag heiraten und eins ist klar, er wird nicht eingeladen sein. American Boy. Kanye West, wir hören ihn gleich zusammen mit Estelle, die hatten ja vor ein paar Jahren richtig Beef. American Boy. Außerdem Feelgood Music von heute von Fastboy. Beautiful Life, gleich hier auf 95 von Charivari.
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3: Genau wissen, wie es wird mit dem Charivari München. Wetter 18 Grad, offizielle München-Temperatur gemessen am Marienplatz, 17 Grad bei euch in Aying. Ja, heute immer wieder Regen bei maximal 22 Grad und der 3-Tage-Trend morgen sonniger, Freitag unbeständig, das Wochenende freundlicher und wärmer.
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3: 14.30 Uhr die wichtigsten Meldungen aus der Charivari-Verkehrszentrale und da ist ordentlich was los. Im Stadtgebiet. Brudermühlstraße bis Mittlerer Ring zwischen Brudermühltunnel und der Ottkarstraße. Rechte Spur blockiert. Vorsicht, hier steht ein defektes Fahrzeug. A8 Richtung Salzburg zwischen Bad Aibling und Rosenheim-West ein Unfall. Vorsicht, hier auch noch Aquaplan in Gefahr. Hier liegen Gegenstände auf der Fahrbahn. Die A8 Stuttgart-München in beiden Richtungen zwischen Sulzemoos und Rastplatz Fuchsberg-West. Hier Gefahr durch Straßenschäden. Auf dem Mittleren Ring habt ihr zäh bestockenden Verkehr und die A8 Richtung Salzburg gerade gar keine gute Idee, da drauf zu fahren, denn zwischen Irschenberg und Bad Aibling ist die Richtungsfahrbahn immer noch blockiert. Hier laufen Bergungsarbeiten. Der Verkehr wird abgeleitet, aber wir haben hier bereits 12 Kilometer Stau. Eine ganze Stunde braucht ihr länger. Also bitte dieses Gebiet weiträumigst umfahren. Die Bergungsarbeiten werden noch bis ca. 18 Uhr heute Abend dauern. A8 Richtung München zwischen Friedberg und Dasing 3 Kilometer Stau, hier 10 Minuten länger. Und die A9 Richtung Nürnberg zwischen Pfaffenhofen und Dreieckhölle dauern Unfall. Rechte Spur und Standstreifen blockiert. Außerdem A99 West Richtung Lindau zwischen Dreieckfeld-Moching und Dreieck-Allach. 5 Kilometer stockender Verkehr, 10 Minuten dauert es hier länger.
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3: Die aktuellsten Blitzer aus München, Stadt und Land. Einmal die Rosenheimer Straße. Auf der Landsberger Straße wird geblitzt und auf der Vollmannstraße. Wenn ihr was seht, gerne anrufen 089 für München 57 95 5.
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0: 9.33 Uhr war es, 95 vom Charivari. Da ist die Lufthansa-Maschine LH429 in München gelandet. Mit an Bord unter anderem Fußball-Bundestrainer Julian Nagelsmann und viele bayerische Spieler. Denn wir sind raus bei der WM. Heißt, für die Fußballspieler geht es jetzt erstmal in den Urlaub. Und für euch gibt es jetzt alles Wichtige über vergangene WMs.
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2: Heute mit der Frage, hat ein Spieler auch schon mal kurz vor oder sogar während einer laufenden WM geheiratet?
3: Manche Fußballhelden waren während eines Turniers gedanklich nicht ausschließlich bei den WM-Spielen, sondern durchaus schon in Hochzeitsvorbereitungen. 2010 gab der damalige deutsche Kapitän Philipp Lahm seiner Claudia nur 3 Tage nach dem Spiel um Platz 3 bei der WM in Südafrika das Ja-Wort. Und nur 9 Tage nach dem gewonnenen Finale von Katar feierte der Argentinier Nicola Tagliafico 2022 seine Hochzeit in Buenos Aires. Auf einem Gästeplatz stand die Weltmeistertrophäe sozusagen als Ehrengast. Es gab aber auch einen seltenen Fall von Scheidung während einer WM. Ex-Nationalspieler Adriano wurde 2022 nach nur 24 Tagen Ehe geschieden. Der Grund? Der Brasilianer war 2 Tage lang spurlos bei Freunden abgetaucht, um Fußball zu schauen, statt zu Hause zu sein. Die frisch angetraute Ehefrau war not amused. Wie sagen wir Sportreporter? Schneller Abpfiff und keine Chance auf Verlängerung für Adriano.
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1: Schönen Nachmittag München, hier geht's gleich weiter mit dem Song für alle Allergiker. Loy und Red Eyes. Gibt's gleich hier auf 95.5 Charivari.
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2: Hier sind die Nachrichten mit Sebastian Uhl. Viel Blaulicht gerade im Münchner Norden. In Milbertshofen läuft gerade ein großer Polizeieinsatz. Die Beamten sprechen von einer Bedrohungslage. Betroffen ist das Jobcenter München Nord direkt am Frankfurter Ring. Was hier passiert ist und ob jemand verletzt wurde, kann die Polizei noch nicht sagen. Eine Person wurde festgenommen. Eine Gefahr für die Bevölkerung besteht laut Polizei aber nicht. Bald über 2 Euro für Diesel,

0: Bis zu 2,20 Euro für Super. Das ist das Bild an den Tankstellen in München. Nach dem Ende des Tankrabatts sind die Spritpreise heute Mittag deutlich gestiegen. München-Reporterin Lea Matschulat.
1: Der ADAC hält die aktuellen Preisaufschläge trotzdem für nicht gerechtfertigt. Die Ölpreise seien zuletzt gesunken. Trotzdem hätten die Mineralölkonzerne die höhere Steuer offenbar schon vor dem offiziellen Ende des Tankrabatts eingepreist. Das Bundeskartellamt hat angekündigt, überzogene Erhöhungen genau zu prüfen.
0: Millionen kostet das frühe WM aus der deutschen Fußballnationalmannschaft den Einzelhandel, auch bei uns. München-Reporter Andi Weinhold.
2: Ein Verlust im zweistelligen Millionenbereich. Damit rechnet der Handelsverband Bayern bei den erwarteten WM-Zusatzumsätzen. Ursprünglich war der Verband von 300 bis 400 Millionen Euro ausgegangen. Neben dem sportlichen Abschneiden der DFB-11 bremsen aber auch die späten Anstoßzeiten vieler Spiele das Geschäft mit Fanartikeln sowie die Gastro. Auch in München und der Region.
0: Mehr Sicherheit für das Zugpersonal. Ab sofort werden rund 2000 Beschäftigte im Fernverkehr mit Bodycams ausgestattet, hat die Deutsche Bahn verkündet. Die kleinen Kameras sollen vor allem bei Übergriffen helfen. Und das Münchner Tierheim stößt an seine Grenzen und hat jetzt einen Aufnahmestopp für Wildtiere verhängt. Zuletzt wurden besonders viele Jungvögel und Igel abgegeben. Sobald sich der Gesundheitszustand der derzeit versorgten Tiere wieder verbessert und sie ausgewildert werden, können in 1 bis 2 Wochen wieder neue Wildtiere aufgenommen werden, heißt es. Das waren die Nachrichten aus München und der Welt.
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5: Hallihallo, schön, dass ihr dabei seid. Ja, genau wissen, wie es wird mit dem Charivari München. Wetter, ja, das ist jetzt das Wetter, was wir uns einige Tage gewünscht haben. War es nicht sogar 2 Wochen, wo wir ganz schön geächtzt haben unter der Hitze. Und jetzt ist es da und da sollen wir natürlich auf keinen Fall meckern. Ich habe viele Menschen gesehen jetzt die ganze Zeit schon, die ganz fröhlich einfach irgendwie nur mit einer Turnhose und mit einem T-Shirt bekleidet durch diesen Regen laufen und es einfach genießen, dass der Regen da ist. Und es ist schön und ich mag es auch richtig gerne. Gut, im Laufe des Nachmittags, nur dass wir darüber schon noch schnell gesprochen haben, ab dem Nachmittag traut sie sich wieder raus, die Sonne. Also sie kommt schon wieder und wir wollen sie auch gar nicht ganz loswerden. Natürlich nicht. Was sagt der 3-Tage-Trend? Morgen mehr Sonne, 25 Grad, am Wochenende schon wieder leicht hochsommerlich.
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5: Hoppla, hoppla. Also da ist jetzt mal tatsächlich eine ganze Menge los heute hier. Da habe ich den mittleren Ring, Brudermühlstraße, mittlerer Ring zwischen Brudermühltunnel und Ottkerstraße, stockender Verkehr. Fahrstreifenblockierung ist aber inzwischen beseitigt. Dann hätte ich den mittleren Ring zwischen Kandelplatz und Plinganser Straße 15 Minuten plus. Dann habe ich hier die A8 Richtung Salzburg zwischen Hirschberg und Bad Aibling Richtungsfahrbahn blockiert, Bergungsarbeiten. Das Ganze soll noch bis 18 Uhr dauern. Und der Luise-Kisselbach-Tunnel gesamt gesperrt. Das geht einen ganzen Monat lang. Außerdem entsprechend, das wird zu einigen Störungen führen. Aber man arbeitet natürlich daran, da auch die richtigen Umleitungen herzustellen, sodass ihr alle daran vorbeifahren könnt. Dann habe ich noch eine hier. Von der A99 West Richtung Lindau zwischen Neuherberg und Dreieck Allach 31 Minuten plus.
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5: Ja, und hier sind die Blitzer. Da haben wir derzeit keine vorliegen.
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5: Im Studio ist der Andi Wenzel. Ja, das ist ein schöner Feierabend. Draußen plätschert's, ne? Und hier drin ist es richtig angenehm. Ja, wir machen uns gleich ein Tässchen Tee. Ja gut, jetzt nicht ein Jagertee. So kalt ist es auch nicht. Aber wir haben Spaß, wir haben gute Laune. Und das ist diese wunderbare Feierabendshow.
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Ja, irgendwie schon, oder? 95.5 Charivari, Feel Good Music mit dem Andi Wenzel im Studio. Ich habe ziemlich gute Laune, muss ich ganz ehrlich sagen. Ja, mir macht das auch mit dem Regen so Spaß. Wiederhole ich mich langsam hier, ne? Ja, aufpassen. Okay, Olivia Dean. Sie ist für mich einer der größten Stars der Jetztzeit. Das ist fantastisch, was sie macht. Wenn sie ihre Stimme erhebt, dann geht die Sonne auf, obwohl es draußen regnet. Und ein Song ist schöner als der andere. Hier ist sie, Olivia Dean,

0: Hallo, hallo, hallo. Wenn das jetzt mal nicht die Feierabendshow ist auf 95.5 Charivari. Und Gwen Stefani ist dabei. Ist es geil oder ist es geil? Ja, der hat viele, viele ganz coole Hits gehabt. Aber dieser hier ist einer der besten. Achtung, den hören wir gleich. Sweet Escape. Gwen Stefani. Yeah. Gleich hier und dann gibt's noch den hier. Alok zusammen mit Khalid. Dive into me.
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5: 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Es ist kurz vor halb.
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2: Genau wissen, wie es wird mit dem Charivari München. Wetter, das ist jetzt grau, es regnet da draußen, wir mögen es alle ganz gerne oder die allermeisten, sagen wir es mal so. Oder so. Es hat sich noch keine Regendepression eingestellt hier irgendwo. Nein, ist nicht passiert. Im Laufe dieses Nachmittags, vielleicht späteren Nachmittags, sollte die Sonne allerdings auch schon mal wieder rauskommen und uns zeigen, wie das so in den nächsten Tagen weitergehen kann. Denn der Drei-Tage-Trend sagt, morgen mehr Sonne und wir kriegen 25 Grad und am Wochenende soll es schon wieder hochsommerlich werden.
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2: Tatsächlich ist da gerade eine Menge los. Also zweimal zum Beispiel Ampelanlagen außer Betrieb. Und zwar einmal Schleißheimer Straße, Elisabethstraße, Neuherbergstraße an der Kreuzung. Und dann nochmal Dachauer Straße, Stiegelmeier Platz. Auch da Ampelanlage außer Betrieb. Müsst ihr natürlich vorsichtig sein, ist ja klar. Dann haben wir wichtige Meldung, Mittlerer Ring. Und zwar Richtung München-Sendling, Heckenstaller Straße, zwischen Heckenstaller Tunnel und dem Luise-Kisselbach-Platz stockender Verkehr. Diese Sperre des Luise-Kisselbach-Tunnels wird bis Anfang August gehen. Dann kommen wir zur Knorrstraße, zwischen Königsteinstraße und Schopenhauer Straße. Eine Demo, Verkehrsbehinderung, das Ganze bis 17 Uhr. Dann Marienplatz, Dienerstraße, Rindermarkt, auch da wird es eine Demo geben, und zwar 19 bis 21 Uhr. Und die A8 Richtung Salzburg zwischen Holzkirchen und Bad Aibling, da braucht ihr tatsächlich eine Stunde länger.
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2: Das ist ganz schön heftig, was sich da auf den Straßen heute tut. Und ich schaue nach dem Blitzer, da ist nichts los.
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0: Mittwoch, es regnet ein bisschen und wir freuen uns darüber, dass es so schön abkühlt, ne? Oder? Also es ist sehr, sehr wohltuend. Also ich finde es jedenfalls fantastico. So, ja, und wie sieht es bei euch so aus? Wie geht's euch denn mit diesem Wetter?
1: Nur rumsitzen und nichts tun.
2: Mal was anderes unternehmen als immer im Garten sitzen, grillen.
3: Computer spielen. Dann kann man ohne schlechtes Gewissen drinnen bleiben mal.
0: Finde ich allerdings auch cool. Also egal, wie ihr jetzt den Feierabend verbringt, wir sind mit viel Good Music dabei. Aber natürlich.

0: 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Ja, und da sind wir und wir wollen ganz gerne ein bisschen Musik jetzt gleich hören. Und zwar von Snoop Dogg und Justin Timberlake. Science. Einer aus den 2000ern. Und dann er hier, Nico Santos, All Time High, gleich hier.
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2: Hier sind die Nachrichten mit Sebastian Uhl. Schockmoment in Milbertshofen. Am frühen Nachmittag ist ein Mann in die Jobcenter-Filiale am Frankfurter Ring gestürmt und hat gedroht, Sprengstoff zu zünden. Die Polizei rückte mit über 20 Streifen an und konnte den Mann festnehmen. Verletzt wurde niemand, Sprengstoff wurde auch keiner gefunden. Die Knorrstraße ist aktuell aber noch gesperrt. Die Polizei sucht das Gelände weiter ab. Sie werden beleidigt, bepöbelt, attackiert. Die Gewalt gegen Polizistinnen und Polizisten nimmt immer weiter zu. München-Reporterin Arabella Schäffler.
3: Vergangenes Jahr wurden so viele Beamte wie noch nie im Dienst.

0: Dienst verletzt. Innenminister Herrmann und Justizminister Eisenreich haben die aktuellen Zahlen vorgestellt. Auch Münchens Polizeipräsident Hampel beklagt den Zustand. Die Zahl von bei Einsätzen verletzten Polizisten bei uns in der Stadt hat sich ihm nach jedes Jahr verdoppelt. Innerhalb der vergangenen 10 Jahre von 300 auf 600.
1: Wie geht's weiter mit dem Paketpostareal? Diese Frage ist jetzt geklärt. München-Reporter Andi Weinhold.
2: Im Mai hatte der Stadtrat bereits grünes Licht für das Projekt gegeben. Jetzt ist auch der finale Bauplan fix und damit dann die nächste Phase eingeleitet. Entstehen sollen auf dem Gelände unter anderem 2 Wolkenkratzer, fast 1200 neue Wohnungen und rund 3000 Arbeitsplätze. Bis 2033 soll alles fertig sein. Die historische Paketposthalle soll stehen bleiben und zum Kulturzentrum umgebaut werden.
1: Gute Nachrichten in Sachen Energie. Der Anteil Erneuerbarer ist weiter gestiegen, zeigen Zahlen des Bundesverbands der Energie- und Wasserwirtschaft. Im ersten halben Jahr wurden 58% des Stroms in Deutschland klimaneutral erzeugt, vor allem aus Wind und Sonne. Und tanken tut seit dem Mittag wieder richtig weh. Der Tankrabatt der Bundesregierung ist seit heute Geschichte. Um 12 durften die Tankstellen das erste Mal seitdem erhöhen. Und das haben sie. Super E5 kostet in der Münchner Innenstadt teilweise wieder über 2,20 Euro, Diesel bis zu 2,15 Euro. Das waren die Nachrichten aus München und der Welt.
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5: Das ist das Wetter, was wir uns in der Zeit lang jetzt gewünscht haben, wenn es dann so richtig heiß war. Könnt ihr euch daran noch erinnern? Da war man irgendwie, man fühlte sich wie bedroht von der Hitze. Ja gut, ich will es nicht übertreiben. Es ist halt ein richtig heißer Sommer, aber es gibt einem natürlich auch zu denken. Man sieht direkt vor Augen, was denn doch mit dem Klima derzeit passiert. Schwierig, das irgendwie abzuleugnen, finde ich. Also, was machen wir? Wir werden uns darum kümmern, dass wir morgen, übermorgen schon wieder besseres Wetter haben. Es ist schon angesagt, dass wir heute Nachmittag zum Abend hin auf jeden Fall schon die Sonne wieder sehen werden. Sie kommt wieder rein ins Spiel und beim Drei-Tage-Trend, da sehe ich hier auf jeden Fall mal Richtung Wochenende eher hochsommerliche Temperaturen, so um die 25 Grad. Ne? Also nicht über 30, sondern eher so angenehm und sonnig und schön.
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5: Die wichtigsten Meldungen aus der Charivari-Verkehrszentrale. Ja, der Kollege Thomas Kilian, der ist jetzt gerade nach Hause gefahren und war dann dort, worüber ich jetzt hier berichten will. Denn heute ist unfassbar viel los. Grund ist natürlich diese Sperrung des Luise-Kisselbach-Tunnels Richtung Norden für einen ganzen Monat wegen Sanierungsarbeiten. Auf allen Straßen da rund um Sendling ist deutlich mehr Verkehr als sonst. Um nicht zu sagen, da stehen überall die Autos rum und es ist kaum ein Fortkommen. Also plant das bitte ein. Vielleicht nehmt ihr tatsächlich eine ganz andere Route. Macht manchmal Sinn. A8 Richtung Salzburg zwischen Holzkirchen und Irschenberg. Eine Stunde, die ihr länger braucht. 12 Kilometer Stau. Die 92 Deggendorf Richtung München. 20 Minuten plus zwischen Kreuz Neufahren und dem Dreieck Feld-Moching. Eine halbe Stunde Verspätung auf der 99 West Richtung Lindau. Und zwar zwischen, soll ich den? Nö, die ist jetzt weggeschwommen. Manchmal fliegen die hier so mitten raus einfach. Ja, ist so. Doch, zwischen Fröndmangen Nord und dem Dreieck Allach, da ist nämlich diese halbe Stunde. So.
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5: Und die Blitzer, die neuesten aus München, Stadt und Land. Stadteinwärts Herzogpark, Oberföhringer Straße, stadtauswärts Obermenzing, Bergsonstraße. Und Obergiesing, die Werrenherr Straße, stadtauswärts.
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5: Im Studio der Andi Wenzel. Wir feiern das Ganze hier, diesen Regen. Wir haben Regentänze gemacht etc. und so. Und es hat dann letztendlich geklappt. Und wir freuen uns drüber. Ja, es ist schön. Und wir freuen uns darüber, dass wir super schöne Songs jetzt gleich hören können. Taylor Swift ist dabei. Taylor Swift, so. I knew it, knew you. Also, I knew it, I knew you. So heißt das Ding. Kenn ich noch nicht, werden wir gleich hören. Los geht's mit Alex Warren.
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95.5 Charivari, Feel Good Music, das ist die Feierabendshow auf 95.5 und das ist natürlich eine coole Sache und die großen, großen dieser Welt des Pop-Business sind alle bei uns immer da und wir haben jetzt gleich Bebe Rexha hier. Das finde ich ziemlich cool, weil Bebe Rexha, das wissen viele gar nicht, sie hat mehrere Songs für Rihanna und Eminem geschrieben. Sie ist eine ganz, ganz große im Pop-Business und hat natürlich selber fantastische Hits gemacht, zum Beispiel mit David Guetta zusammen. I'm Good, also die weiß, was sie macht und von ihr hören wir den neuesten Song oder sagen wir, ja doch, den aktuellsten Song, den sie gerade hat. Bebe Rexha und New Music.

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0: 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Was macht dann die Lady Gaga? Die singt jetzt gleich für uns, ja. Und zwar ihr guten alten, wunderbaren Song Poker Face aus den 2000ern. Und natürlich gibt's auch einen aktuellen. Chris de Serendi und Good Old Days. Jetzt gleich hier.
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2: Hier sind die Nachrichten mit Sebastian Uhl. Er hatte gedroht, Sprengstoff zu zünden. Ein Mann hat im Sozialbürgerhaus am Frankfurter Ring einen Großeinsatz der Polizei ausgelöst. Er wurde festgenommen, Sprengstoff wurde bisher keiner gefunden. Das Motiv des Mannes ist noch völlig unklar. Tag 1 der Sperre des Luise-Kieselbach-Tunnels und es hat direkt das erwartete Verkehrschaos gegeben. In Richtung Norden ist der Tunnel 4 Wochen wegen Sanierungsarbeiten gesperrt. Im Berufsverkehr kam der Verkehr hier fast vollständig zum Erliegen. Auf der oberirdischen Umleitung gab es lange Staus. Der beste Tipp: großräumig umfahren. Und Gäste dürfen sich wieder über ein Highlight im Schloss Linderhof im Kreis Garmisch-Partenkirchen freuen. Die goldene Göttin glänzt wieder im Schlosspark. Die Brunnenfigur wurde aufwendig saniert und neu vergoldet, nachdem sie jahrzehntelang Witterung und Wasser ausgesetzt war. Jetzt kommt die Statue in neuem Glanz daher. Das waren die Nachrichten aus München, Stadt und Land.
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4: Genau wissen, wie es wird mit dem Charivari München. Wetter, ja, langsam aber sicher wird es da draußen ein bisschen heller, aber es sind noch ziemlich dunkelgraue Wolken dabei. Also ich bin mal gespannt, ob wir wirklich im Laufe des Nachmittags, späteren Nachmittags, die Sonne dann doch noch mal sehen. Die Vorhersage gibt das an sich her, aber das warten wir jetzt mal ab, oder? Jo, das bleibt uns ja eh übrig, oder? Wie sieht es beim 3-Tage-Trend aus? Ja, morgen gleich schon mehr Sonne und 25 Grad sehr wahrscheinlich. Vielleicht noch mal der eine oder andere Schauer. Aber danach wird es tatsächlich angenehm warm. Mitte 20 Grad, so 25, 26 Grad und sonnig bis übers Wochenende.
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4: Die wichtigsten Meldungen aus der Charivari-Verkehrszentrale, wir haben es ja gerade in den News natürlich auch gehört, unfassbar viel los wegen dieser Sperrung des Luise-Gieselbach-Tunnels. Das ist jetzt kein Wunder. Ne? Ich meine, das konnte man vorhersehen und dennoch ist es dann, wenn man drin steht, sehr ärgerlich, weil es dauert halt auch ewig lange und man kann sich auch gar nicht richtig befreien. Also für alle, die jetzt da drin stehen im Stau, das tut mir jetzt wirklich leid. Wenn ihr Möglichkeiten findet oder wenn die anderen, die noch nicht in diese Richtung gefahren sind, vielleicht eine andere Strecke finden, es würde allen das ganze Leben ein wenig erleichtern. A8 Richtung Salzburg zwischen Holzkirchen und Rohrdorf, 20 Kilometer Stau und da sind es dann gleich mal 60 Minuten, die ihr als Zeitverlust habt. A99 West Richtung Lindau zwischen Freudmanning Nord und Dreieck-Allach, 34 Minuten.
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4: Die Blitzerchen, die neuesten, und zwar die aus München, Stadt und Land. Stadteinwärts Herzogpark, die Oberföhringer Straße, Bergsonstraße in Obermenzing, stadtauswärts. Nochmal stadtauswärts, Obergiesing, die Werrenheer Straße.
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0: Ja, ganz genau so habe ich mir diesen Mittwochfeierabend gewünscht. Die ganze Zeit haben wir doch gemerkt, dieses heiße Wetter, das ist too much für uns, oder? Und jetzt ist es richtig schön. Die Leute haben gute Laune und laufen durch den Regen. Also mir macht's richtig Spaß, das ist ganz im Ernst. Ihr habt es sicher schon mitbekommen, wir haben es wieder getan. 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Ne? Gut oder nicht? Jelena, warum willst du den?
1: Wir lieben die ja alle quasi, also mit alle sind eben meine Tochter, meine Schwester und ihr Mann gemeint, weil die sind auch ganz große Minion-Fans.
0: Ja gut, das ist ja fantastisch. Auf jeden Fall, dann seid ihr dabei.
1: Oh mega, vielen, vielen Dank, cool, wir freuen uns.
0: 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Und dazu plätschert es draußen.

0: Das ist der aktuelle. One Republic, Need Your Love.
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2: Hier sind die Nachrichten mit Sebastian Uhl. Viel Blaulicht heute im Münchner Norden. In Milbertshofen gab es am Nachmittag einen großen Polizeieinsatz. Ein Mann hatte im Jobcenter München Nord gedroht, Sprengstoff zu zünden. Mit über 20 Streifen ist die Polizei angerückt und hat den Mann festgenommen. Sprengstoff wurde nicht gefunden. Zum Motiv des Mannes wird jetzt ermittelt. Weit über 2 Euro für Diesel, bis zu 2,20 Euro für Super. Das ist das Bild an den Tankstellen in München. Nach dem Ende des Tankrabatts sind die Spritpreise heute Mittag deutlich gestiegen. München-Reporterin Lea Matschulat.
3: Der ADAC hält die aktuellen Preisaufschläge trotzdem für nicht gerechtfertigt. Die Ölpreise seien zuletzt gesunken. Trotzdem hätten die Mineralölkonzerne die höhere Steuer offenbar schon vor dem offiziellen Ende des Tankrabatts eingepreist. Das Bundeskartellamt hat angekündigt, überzogene Erhöhungen genau zu prüfen.
2: Millionen kostet das frühe WM aus der deutschen Fußballnationalmannschaft den Einzelhandel, auch bei uns. München-Reporter Andi Weinhold.
4: Ein Verlust im zweistelligen Millionenbereich. Damit rechnet der Handelsverband Bayern bei den erwarteten WM-Zusatzumsätzen. Ursprünglich war der Verband von 300 bis 400 Millionen Euro ausgegangen. Neben dem sportlichen Abschneiden der DFB-11 bremsen aber auch die späten Anstoßzeiten vieler Spiele das Geschäft mit Fanartikeln sowie die Gastro. Auch in München und der Region.
2: Die Deutsche Bahn verbessert die Sicherheit ihrer Beschäftigten im Fernverkehr und rüstet 2000 von ihnen ab sofort

0: Ort mit Bodycams aus. Bahnchefin Paller reagiert damit auf den tödlichen Angriff auf einen Zugbegleiter im Februar. Und das Münchner Tierheim stößt an seine Grenzen und hat jetzt einen Aufnahmestopp für Wildtiere verhängt. Zuletzt wurden besonders viele Jungvögel und Igel abgegeben. Sobald sich der Gesundheitszustand der derzeit versorgten Tiere wieder verbessert und sie ausgewildert werden, können in 1 bis 2 Wochen wieder neue Wildtiere aufgenommen werden, heißt es. Das waren die Nachrichten aus München und der Welt.
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3: Genau wissen, wie es wird mit dem Charivari München Wetter. Ja, das ist heute schön angenehm für uns alle. Und ich glaube, die meisten von uns haben heute gesagt, ja, endlich ist es gut. Es ist fein, dass es ein bisschen regnet. Und es ist auch erfrischend, dass es so ist, oder? Zumal ja die Sonne auf jeden Fall wiederkommt. Ob sie es heute noch macht, bin ich noch nicht ganz sicher. Könnte aber sein. Also morgen aber ganz, ganz sicher, der 3-Tage-Trend sagt, es wird dann eigentlich von Tag zu Tag schöner. Es wird aber nicht so heiß. Es wird so Richtung 25, 26 Grad gehen. Sehr wahrscheinlich nicht höher.
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3: Die wichtigsten Meldungen aus der Charivari Verkehrszentrale. Ja, ganz klar, heute ist unfassbar viel los. Es liegt natürlich an der Sperrung des Luise-Kisselbach-Tunnels Richtung Norden und das Ganze für einen Monat wegen der Sanierungsarbeiten. Und auf allen Straßen rund um Sendling ist so viel mehr Verkehr als sonst, dass eigentlich gar nichts richtig vorwärts geht. Also plant das bitte ein, überlegt, ob ihr nicht Alternativen findet, wo ihr irgendwo herfahren könnt. Dann steht er halt nicht im Stau und es ist dann ganz angenehm so. A8 Richtung Salzburg zwischen Hoflinger Forst und Rohrdorf, auch immer noch 1 Stunde Zeitverlust dort. Dann habe ich die 99 Richtung Lindau zwischen Freudmanning Nord und Dreieck Alach, 29 Minuten plus.
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3: Blitzer, ja, die haben wir auch. Und zwar die neuesten aus München Stadt und Land. Der Herzogpark, Oberföhringer Straße. Dann Obermenzing stadtauswärts, die Bergsonstraße. Und Obergiesing, die Werrenheerstraße stadtauswärts.
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3: Im Studio der Andi Wenzel. Und wir freuen uns auf viele, viele coole Nummern hier. Craig David ist mal wieder dabei. Michael Schulte. Felix Jähn mit Hot to Touch. Und los geht's mit Miles Smith.
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0: 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Eine richtige Partystimmung hier. Ja, es regnet. Ja, wunderbar. Es kann doch schöner nicht sein. Ist auch so. Naja, gut, okay. Von der Musik her würde ich sagen, kann ich mir schon noch was ein bisschen Besseres vorstellen, nämlich Nas Barkley. Ja. Cooler 2000er, oder? Und James Arthur und Possible.
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14: Hier sind die Nachrichten mit Sebastian Uhl. Großeinsatz im Münchner Norden. Im Sozialbürgerhaus am Frankfurter Ring hat eine Person gedroht, Sprengstoff zu zünden. Die Polizei ist mit über 20 Streifen angerückt, hat den Mann festgenommen und das Gebäude durchsucht. Sprengstoff wurde nicht gefunden. Laut aktuellem Stand wurde auch niemand verletzt. Direkt mal um rund 20 Cent hoch. Der Tankrabatt ist um Mitternacht ausgelaufen und am Mittag um 12 Uhr durften die Tankstellen seitdem das erste Mal ihre Preise erhöhen. Unsere Reporter waren vor Ort an verschiedenen Tankstellen und haben die Preissprünge live beobachtet. Bilder seht ihr auf unseren Social-Media-Kanälen. Super E10 kostet jetzt wieder knapp 2,20 Euro, Diesel über 2,10 Euro. Und in seiner Vollversammlung hat der Stadtrat heute wichtige Personalien bestimmt. Die Leitungen von 3 städtischen Referaten. Im Amt bestätigt wurden Kulturreferent Wiechers und Gesundheitsreferentin Zurek. Neu ist Kommunalreferent Dr. Alexander Dietrich. Er wird damit in den nächsten 6 Jahren für die Verwaltung der städtischen Immobilien zuständig sein. Das waren die Nachrichten aus München, Stadt und Land.
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15: Genau wissen, wie es wird mit dem Charivari München Wetter. Ich warte noch auf die Sonne, die man uns ein bisschen versprochen hat für heute Nachmittag. Aber ist jetzt nicht so schlimm. Der Regen war heute wichtiger. Ja. Und die Sonne wird aber wiederkommen. Das wird sie morgen sehr, sehr wahrscheinlich schon machen. Dann gehen die Temperaturen Richtung 23, 24 Grad. Und auch am Wochenende soll es schön sein und nicht zu heiß.
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15: Ja, das ist schon ganz schön chaotisch, was heute da los ist. Durch die Sperrung des Luise-Kisselbach-Tunnels Richtung Norden für einen ganzen Monat.

0: dann eine Rolle, aber dass das ganze Monat ist, das ist schon happig. Auf allen Straßen rund um Sendling ist deutlich mehr Verkehr als sonst. Also ihr müsst das mit einplanen, am besten über andere Strecken fahren, weil das ist schon ärgerlich, wenn man da lange, lange steht. Wie zum Beispiel an der A8 Richtung Salzburg zwischen Weyern und Rohrdorf, da ist es eine Stunde, die ihr länger braucht. Oder die 99 Richtung Lindau zwischen Freudmanning Nord und Dreieck Allach, da sind es 28 Minuten.
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0: Die neuesten Blitzer aus München Stadt und Land, stadteinwärts Herzogpark, Oberföhringer Straße. Dann nochmal auswärts Obermenzing-Bergsonstraße und Obergiesing-Werrenheer Straße.
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Meine Güte, was wir heute alles erleben, oder? Der lang ersehnte Regen ist gekommen. Also das ist mal ein richtiger Pluspunkt für diesen Tag und er hat uns richtig erfrischt, der Regen. Langsam hört er uns auf, gucken, ob die Sonne noch rauskommt. Aber der Verkehr macht uns heute natürlich Sorgen, denn es gibt ein Nadelöhr mehr in München. Der Luise-Kisselbach-Tunnel, der ist nämlich komplett gesperrt wegen Sanierungsarbeiten. Das war ja letztes Jahr ein Lastwagen, der da in Brand geraten ist und dabei wurde die Decke beschädigt. Das alles wird jetzt renoviert. Was heißt das für uns? Der Tunnel ist Richtung Norden dicht. Ja, das heißt, wie früher, ohne Tunnel, wird der Verkehr einfach oberirdisch vorbeigeführt. Das bedeutet krass lange Staus rund um den Luise-Kisselbach-Platz. Und wenn ihr könnt, bitte umfahrt das Gebiet den ganzen Juli lang. Ja, sicher, am besten fahren wir gleich.

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Leicht regnerisch dieser Mittwochnachmittag und er gefällt mir so gut und es tut uns allen gut, das ist schön. Ein bisschen windig auch ist und so.

0: Taylor Swift mit Opalight. Jetzt gleich hier.
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2: Hier sind die Nachrichten mit Sebastian Uhl. Schockmoment in Milbertshofen. Am frühen Nachmittag ist ein Mann in die Jobcenter-Filiale am Frankfurter Ring gestürmt und hat gedroht, Sprengstoff zu zünden. Die Polizei ist mit über 20 Streifen angerückt und konnte den Mann festnehmen. Verletzt wurde niemand, Sprengstoff wurde auch keiner gefunden. Jetzt wird zum Motiv des 27-Jährigen ermittelt. Sie werden beleidigt, bepöbelt, attackiert. Die Gewalt gegen Polizistinnen und Polizisten nimmt immer weiter zu. München-Reporterin Arabella Schäffler.
3: Vergangenes Jahr wurden so viele Beamte wie noch nie im Dienst verletzt. Innenminister Herrmann und Justizminister Eisenreich haben die aktuellen Zahlen vorgestellt. Auch Münchens Polizeipräsident Hampel beklagt den Zustand. Die Zahl von bei Einsätzen verletzten Polizisten bei uns in der Stadt hat sich ihm nach jedes Jahr verdoppelt. Innerhalb der vergangenen 10 Jahre von 300 auf 600.
2: Wie geht's weiter mit dem Paketpostareal? Diese Frage ist jetzt geklärt. München-Reporter Andi Weinhold.
4: Im Mai hatte der Stadtrat bereits grünes Licht für das Projekt gegeben. Jetzt ist auch der finale Bauplan fix und damit dann die nächste Phase eingeleitet. Entstehen sollen auf dem Gelände unter anderem 2 Wolkenkratzer, fast 1200 neue Wohnungen und rund 3000 Arbeitsplätze. Bis 2033 soll alles fertig sein. Die historische Paketposthalle soll stehen bleiben und zum Kulturzentrum umgebaut werden.
2: Gute Nachrichten in Sachen Energie. Der Anteil Erneuerbarer ist weiter gestiegen, zeigen Zahlen des Bundesverbands der Energie- und Wasserwirtschaft. Im ersten halben Jahr wurden 58% des Stroms in Deutschland klimaneutral erzeugt, vor allem aus Wind und Sonne. Und tanken tut seit dem Mittag wieder richtig weh. Der Tankrabatt der Bundesregierung ist seit heute Geschichte. Um 12 durften die Tankstellen das erste Mal seitdem erhöhen. Und das haben sie. Super E5 kostet in der Münchner Innenstadt teilweise wieder über 2,20 Euro, Diesel bis zu 2,15 Euro. Das waren die Nachrichten aus München und der Welt.
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0: Wird mit dem Charivari München Wetter, ja, mit der Sonne, glaube ich, das wird jetzt heute nichts mehr, ist aber auch nicht schlimm. Heute war der Tag des Regens und der hat es gut gemacht, ja. Ab morgen ist dann auch wieder Sonne dabei, auf jeden Fall mal, ja. Und zwar geht es da schon morgen mittags damit los, vielleicht schon in der Früh. Und wir werden auf jeden Fall mehr Sonne haben als heute, also weniger geht ja nicht, aber da werden es so 25 Grad geben, wird es geben, besser gesagt. Und das ist wirklich schon mal ganz prima und das Wochenende soll schon wieder so richtig sommerlich sein. Also wir gehen nicht Richtung 30 Grad, aber so knapp drunter bleiben wir.
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0: Tja, wenn die liebe Luise Kisselbach das gewusst hätte, ja, dass sie... Ja, gut, okay. Der Luise-Kittelbach-Tunnel ist seit heute gesperrt und das für einen ganzen Monat. Ja, das ist eine ganze Menge. Ja, und man weiß gar nicht, ob man... man muss irgendwie anders fahren. Jedenfalls... von Norden her, nee, Richtung Norden, genau, da ist die Röhre auf jeden Fall gesperrt. Und dementsprechend plant das bitte mit ein oder fahrt am besten über ganz andere Straßen. Das ist wahrscheinlich die bessere Idee. A8 Richtung Salzburg zwischen Weihern und Rodau, 15 Kilometer Stau, eine Stunde plus. Also da müssen wir auch nicht unbedingt herfahren. Und die 99 West Richtung Lindau zwischen Neuherberg und Dreieckalla, 28 Minuten plus.
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0: Blitzer, bitteschön, ja, da habe ich hier den Herzogpark, statt einwärts die Oberführinger Straße und statt auswärts Obermenzing die Bergsonstraße.
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0: Im Studio ist der Andi Wenzel und ja, ich habe heute ehrlich gesagt eine ganze Menge Spaß, auch an der ganzen Musik, die wir spielen, das ist wirklich schön. Bruno Mars wird es gleich geben. Und mit Harry Styles wird es hier losgehen.
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frei für unsere Filmstars. Yeah! 95-Jährige war ich. Ja, plötzlich haben wir abends wieder mehr Zeit, ja? Ja, wir sind ja nicht mehr bei der WM dabei. Um ehrlich zu sein, ein bisschen trauere ich der Sache schon nach. Ich versuche mir nichts anmerken zu lassen. 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

0: aktuellen Favoriten. Die beiden. Madonna und Sabrina Carpenter. Das klingt so eher so leicht lockig, aber wunderbar. Bring Your Love, gleich hier.
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9: Hier sind die Nachrichten mit Sebastian Uhl. Er hatte gedroht, Sprengstoff zu zünden. Ein Mann hat im Sozialbürgerhaus am Frankfurter Ring einen Großeinsatz der Polizei ausgelöst. Er wurde festgenommen, Sprengstoff wurde keiner gefunden. Das Motiv des 27-Jährigen ist noch völlig unklar. Tag 1 der Sperre des Luise-Kieselbach-Tunnels und es hat direkt das erwartete Verkehrschaos gegeben. In Richtung Norden ist der Tunnel 4 Wochen wegen Sanierungsarbeiten gesperrt. Im Berufsverkehr kam der Verkehr hier fast vollständig zum Erliegen. Auf der oberirdischen Umleitung gab es lange Staus. Der beste Tipp: großräumig umfahren. Und Gäste dürfen sich wieder über ein Highlight im Schloss Linderhof im Kreis Garmisch-Partenkirchen freuen. Die goldene Göttin glänzt wieder im Schlosspark. Die Brunnenfigur wurde aufwendig saniert und neu vergoldet, nachdem sie jahrzehntelang Witterung und Wasser ausgesetzt war. Jetzt kommt die Statue in neuem Glanz daher. Das waren die Nachrichten aus München, Stadt und Land.
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0: Genau wissen, wie es wird mit dem Charivari München-Wetter. Ich quassel ja schon die ganze Zeit davon, dass es mit dem Regen heute so schön ist oder so. Und trotzdem freue ich mich, wenn vielleicht doch noch ein Sonnenstrahl rauskommt. Denn es wird hier gerade ein bisschen heller so am Himmel hier in der Innenstadt. Also auf jeden Fall scheint das, was uns die Meteorologinnen und Meteorologen gesagt haben,

0: wahr zu werden, dass es nämlich gleich besser wird, sprich in den nächsten Tagen und morgen auch schon sonnig werden und so um die 20, 23 Grad sind da ohne weiteres drin, am Wochenende dann so eher 25, 26 mit Sonne, klar.
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0: Die wichtigste Meldung aus der Charivari-Verkehrszentrale bleibt natürlich die Sperrung des Luise-Kisselbach-Tunnels Richtung Norden für einen Monat wegen Sanierungsarbeiten. Auf allen Straßen rund um Sendling ist deutlich mehr Verkehr als sonst. Plant das bitte ein. Dann haben wir 7 Minuten Verspätung auf dem Mittleren Ring zwischen der Berg am Leimstraße und der Bad Schachner Straße. Das ist ja geradezu lächerlich. Aber wir haben 1 Stunde Stau oder 1 Stunde Zeitverlust auf der A8 Richtung Salzburg zwischen Weyern und Rohrdorf. Und dann nochmal 31 Minuten Zeitverlust auf der 99 West Richtung Lindau zwischen Neuherberg und dem Dreieck Allach.
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0: Und das wären dann hier die Blitzer, die neuesten. Stadt einwärts Herzogpark, Oberföhringer Straße und Stadt auswärts Obermenzing, die Bergsonstraße.
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0: 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Yo, yeah. Heute bei der WM die Fußball-Weltmeisterschaft. Sie geht ohne uns weiter. Das kann doch nicht wahr sein, oder? Jetzt gerade läuft England gegen Kongo. 22 Uhr Belgien gegen Senegal. Und ihr wisst, jeden Tag um diese Zeit hat Fernsehmoderatorin Katrin Müller-Hohenstein alle Anekdoten rund um vergangene WMs, damit wir uns ja noch ein bisschen mehr freuen können auf die Spiele.
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2: Heute mit der Frage, hat ein Spieler auch schon mal kurz vor oder sogar während einer laufenden WM geheiratet?
3: Manche Fußballhelden waren während eines Turniers gedanklich nicht ausschließlich bei den WM-Spielen, sondern durchaus schon in Hochzeitsvorbereitungen. 2010 gab der damalige deutsche Kapitän Philipp Lahm seiner Claudia nur 3 Tage nach dem Spiel um Platz 3 bei der WM in Südafrika das Ja-Wort. Und nur 9 Tage nach dem gewonnenen Finale von Katar feierte der Argentinier Nicola Tagliafico 2022 seine Hochzeit in Buenos Aires. Auf einem Gästeplatz stand die Weltmeistertrophäe sozusagen als Ehrengast. Es gab aber auch einen seltenen Fall von Scheidung während einer WM. Ex-Nationalspieler Adriano wurde 2022 nach nur 24 Tagen Ehe geschieden. Der Grund? Der Brasilianer war 2 Tage lang spurlos bei Freunden abgetaucht, um Fußball zu schauen, statt zu Hause zu sein. Die frisch angetraute Ehefrau war not amused. Wie sagen wir Sportreporter? Schneller Abpfiff und keine Chance auf Verlängerung für Adriano.
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0: Yes, sir. Feierabend. Jawohl. Und eine sehr schöne Nummer jetzt gleich von Yael Naim. And the new soul. Gleich hier. Und ganz neu, ganz aktuell. Dennis Wims, Mr. Know-It-All. Jetzt gleich hier.
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2: Ich bin Dominik Schweiger. Im Fall der Sabotage an den Nord Stream Pipelines gibt es jetzt Anklage. Der Generalbundesanwalt wirft einem Ukrainer vor, die Sprengstoffanschläge in der Ostsee vor knapp 4 Jahren geplant zu haben. Das bestätigte die Anwaltskanzlei des Mannes. Angriffe auf Energieinfrastruktur gelten nach internationalem Recht als Kriegsverbrechen. Seit es teilweise legal ist, greifen vor allem junge Männer immer häufiger zu Cannabis. Das zeigt eine Untersuchung des Robert-Koch-Instituts. Demnach hat letztes Jahr fast jeder dritte Mann zwischen 18 und 25 Jahren Cannabis konsumiert. Mehr als noch 2 Jahre davor. Nach Einschätzung des RKI hatte dieser Trend aber schon vor der Teillegalisierung begonnen. Seit heute tut Tanken im Geldbeutel wieder mehr weh. Der Liter Super E10 hat um mehr als 13 Cent zugelegt, Diesel sogar um gut 15 Cent. Der befürchtete Rekordsprung am Mittag ist aber ausgeblieben. Thomas Brockt berichtet.
3: Seit Mitternacht ist der Tankrabatt Geschichte. Die Steuermäßigung von knapp 17 Cent pro Liter gibt es nicht mehr. Aktuell müssen sich die Autofahrer also erstmal wieder auf Preise über 2 Euro pro Liter einstellen. Geblieben ist auf jeden Fall die 12-Uhr-Regel, also nur eine Erhöhung pro Tag. Super E10 etwa kostete danach heute im Schnitt 2,15 Euro, Diesel 2,11 Euro.
2: Auf dem Lech treibt derzeit eine ölige Flüssigkeit. Einsatzkräfte versuchen, die Verunreinigung einzudämmen, die sich wegen der starken Strömung aber schnell ausgebreitet hat. Eine Gefahr für die Bevölkerung besteht nach bisherigen Erkenntnissen nicht. Baden im Lech und der Aufenthalt an den Stränden werden vorsorglich trotzdem nicht empfohlen.
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4: Genau, wissen, wie es wird mit dem Charivari in München. Wetter, das wird in den nächsten Tagen ganz gut. Ich glaube, mit der Sonne, ja, ein bisschen Abendsonne stellt sich da gerade beinahe nochmal ein. Ich bin gespannt. Kann sein, dass wir das noch sehen werden. Aber in den nächsten Tagen soll es auf jeden Fall wieder besser werden. Heute war das ja sehr angenehm, dass es mal geregnet hat. Aber am Morgen ein bisschen Sonne wieder und ein bisschen Sommer, haben wir auch nichts dagegen, ne? Nö. Und deshalb Richtung Wochenende dürfen wir damit rechnen, dass es so um die 25, 26 Grad gibt und schöne Sonne dazu.
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1: Gut, da haben wir die wichtigsten Meldungen, und zwar gemeldet von unserer Charivari-Verkehrszentrale. A8 Richtung Salzburg zwischen Irschenberg und Rohrdorf, 48 Minuten immer noch, die ihr dort länger braucht. Zwischen Luise-Kieselbach-Platz und Erwaler Straße dichter Verkehr, da sind es aber nur noch 9 Minuten, also da tut sich auch jetzt was.
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1: Blitzer haben wir derzeit keine.
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2: Ich bin Dominik Schweiger. Nach jahrelangen Ermittlungen hat die Bundesanwaltschaft im Fall Nord Stream Anklage erhoben. Angeklagt ist ein Ukrainer, der als mutmaßlicher Drahtzieher der Anschläge im September 2022 gilt. Nach Medienberichten lautet die Anklage unter anderem auf Kriegsverbrechen, das Herbeiführen einer Sprengstoffexplosion und die Zerstörung von Bauwerken. Der Mann war letztes Jahr in Italien festgenommen und später nach Deutschland ausgeliefert worden. Ökostrom ist in Deutschland weiter auf dem Vormarsch. Im ersten Halbjahr 2026 hatte klimaneutral erzeugter Strom mit 58% einen so großen Anteil am Stromverbrauch wie noch nie in diesem Zeitraum. Das geht aus Hochrechnungen des Bundesverbands der Energie- und Wasserwirtschaft hervor. Mehr von Ronny Thorau.
3: Vor allem die Stromerzeugung aus Wind und Sonne hat im ersten Halbjahr kräftig zugelegt. Das lag vor allem wohl daran, dass einfach mehr Wind wehte als im ersten Halbjahr 2025. Und es regnete weniger. Das begünstigte die Stromerzeugung aus Sonnenenergie neben dem stetigen Ausbau von Photovoltaikanlagen. Aus Wasserkraft wurde dagegen im ersten Halbjahr etwas weniger Strom erzeugt.
2: Wer heute tankt, merkt das Ende des Tankrabatts sofort im Geldbeutel. Nach Angaben des ADAC kostet ein Liter Super E10 inzwischen im Schnitt 2,15 Euro, Diesel liegt bei 2,11 Euro. Der ADAC kritisiert außerdem, dass viele Mineralölkonzerne die Preise bereits gestern angehoben hätten, also noch vor dem offiziellen Ende des Tankrabatts. Ein Tornado auf dem Bodensee, genauer gesagt eine Wasserhose, hat für einen beeindruckenden Anblick gesorgt. Vor Friedrichshafen war das Naturphänomen rund 15 Minuten lang zu sehen. Nach Schätzungen des Wetterdienstes erreichte der Wirbel Windgeschwindigkeiten von bis zu 150 Kilometern pro Stunde. Da der Tornado nur über dem Wasser hing, gab es keine Verletzten oder Zerstörungen.
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2: Ich bin Dominik Schweiger. Die Bundesanwaltschaft hat in Hamburg Anklage gegen einen mutmaßlichen Drahtzieher der Nord Stream-Anschläge im September 2022 erhoben. Das hat die Kanzlei des angeklagten Ukrainers bestätigt. Thomas Brock berichtet.
3: Die Bundesanwaltschaft wirft dem Mann laut Medienberichten Kriegsverbrechen, das Herbeiführen einer Sprengstoffexplosion und die Zerstörung von Bauwerken vor. Der Ukrainer war im vergangenen Jahr im Italienurlaub gefasst worden. Er wehrte sich monatelang gegen die Auslieferung nach Deutschland. Im November wurde er dann aber überstellt.
2: Wind und Sonne liefern in Deutschland so viel Strom wie noch nie. Im ersten Halbjahr kamen nach Hochrechnungen 58% des Stromverbrauchs aus erneuerbaren Energien. Ein neuer Rekord für diesen Zeitraum. Vor allem Windkraft und Photovoltaik legten weiter zu. Bis zum Ziel der Bundesregierung ist es aber noch ein Stück. Bis 2030 sollen nämlich 80% des Stromverbrauchs aus erneuerbaren Energien stammen. Der Sparkurs bei Mercedes sorgt jetzt für Gegenwind aus den eigenen Reihen. Die IG Metall ruft Beschäftigte an mehreren deutschen Standorten zu Protesten auf. Auslöser sind neue Sparmaßnahmen des Konzerns. So wird eine tarifliche Sonderzahlung verschoben. Außerdem will Mercedes die Arbeitszeit neu verhandeln, nach dem Motto mehr arbeiten für das gleiche Geld. Dadurch soll der Konzern zukunftsfähig werden, heißt es. Lange sah es nach einer Überraschung bei der Fußball-WM aus, am Ende hat sich aber doch England durchgesetzt. Nach einem frühen Rückstand war es dann doch ein 2:1 gegen die Demokratische Republik Kongo. Um 22 Uhr unserer Zeit spielen dann noch Belgien und Senegal gegeneinander, in der Früh dann Co-Gastgeber USA gegen Bosnien-Herzegowina.
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2: Ich bin Moritz Einzel. Knapp 4 Jahre nach den Anschlägen auf die Nord Stream Pipelines beginnt jetzt die juristische Aufarbeitung. Die Bundesanwaltschaft hat Anklage gegen einen ehemaligen ukrainischen Soldaten erhoben. Er soll eine Gruppe angeführt haben, die die Sabotage verübt hat. Nach ARD-Informationen wird ihm unter anderem ein Angriff auf die zivile Energieinfrastruktur vorgeworfen. Der Mann war vor knapp einem Jahr in Italien festgenommen worden. Für die schwarz-rote Koalition sind es richtig wichtige Verhandlungen. Die Spitzen von Union und SPD beraten im Koalitionsausschuss über ein umfassendes Reformpaket. Auf der Tagesordnung stehen unter anderem Steuerentlastungen, Änderungen bei den Sozialsystemen und Reformen am Arbeitsmarkt. Kanzler Merz hat sich vor Beginn der Gespräche zuversichtlich gezeigt. Ergebnisse werden morgen erwartet. 2 tote Fledermäuse im Landkreis Aschaffenburg sind positiv auf Tollwut getestet worden. Die Behörden geben aber Entwarnung. Für Menschen bestehe keine Gefahr. Wer eine Fledermaus findet, sollte sie trotzdem nicht anfassen, sondern das Veterinäramt oder die Fledermausberater verständigen. England hat bei der Fußball-WM im 16. Finale gerade noch die Kurve bekommen. Gegen die Demokratische Republik Kongo lag das Team von Thomas Tuchel früh zurück, gewann am Ende aber noch mit 2:1. Doppeltorschütze für England war Stürmer Harry Kane vom FC Bayern.
3: Gordon works it to Kane in the D. Kane finds a position.
2: So klang der Siegtreffer mit englischem Originalkommentar. Jetzt geht's weiter mit Belgien gegen Senegal und ab 2 Uhr spielt dann Co-Gastgeber USA gegen Bosnien-Herzegowina.
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0: Es ist 23 Uhr.
1: Ich bin Moritz Einzel. Rund 4 Jahre nach den Anschlägen auf die Nord Stream Pipelines in der Ostsee hat die Bundesanwaltschaft Anklage erhoben gegen den mutmaßlichen Drahtzieher. Dem Ukrainer wird unter anderem das Herbeiführen einer Sprengstoffexplosion und die Zerstörung von Bauwerken vorgeworfen. Bei der Sabotageaktion im September 2022 hatten Sprengsätze Leitungen schwer beschädigt, die für den Transport von russischem Gas gebaut worden waren. Die Spitzen von Union und SPD beraten im Koalitionsausschuss über ein umfassendes Reformpaket. Es geht um eine Reform der Einkommensteuer, Änderungen bei den Sozialsystemen und am Arbeitsmarkt. Bundeskanzler Merz zeigte sich zuversichtlich, einen großen Sprung nach vorne zu machen. Ziel sei es, den privaten Konsum zu stärken und Investitionen der Wirtschaft anzukurbeln. Ergebnisse werden für morgen erwartet. Das Bundeskabinett hat Änderungen im Reservistendienst der Bundeswehr auf den Weg gebracht. Vorgesehen ist, dass Reservisten wieder zu Wehrübungen verpflichtet werden sollen. Verteidigungsminister Pistorius.
2: Bisher mussten sowohl Arbeitgeber als auch Reservisten einer Heranziehung zustimmen. Das soll laut Gesetzentwurf entfallen. In Zukunft sollen Reservistinnen verpflichtend zur Reservedienstleistung herangezogen werden können. Die Heranziehung wird aber gestaffelt, sowohl nach der Dauer, in der hier für die jemand Dienst geleistet hat bei der Bundeswehr, und auch das Alter spielt eine Rolle.
1: Bis 2033 soll die Bundeswehrreserve auf mindestens 200.000 Frauen und Männer aufgestockt werden. Bei der Fußball-WM hat England mit viel Mühe das Achtelfinale erreicht. Das Team von Coach Thomas Tuchel besiegte die Demokratische Republik Kongo mit 2:1. Beide Treffer für die Engländer erzielte Bayern-Stürmer Harry Kane. Im Achtelfinale trifft England auf Co-Gastgeber Mexiko. Jetzt gerade ist Halbzeit im 16. Finale zwischen Belgien und dem Senegal. Und die Senegalesen führen mit 1:0. Und um 2 Uhr ist dann Anstoß bei der Partie zwischen Co-Gastgeber USA und Bosnien-Herzegowina.
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2: Ich bin Moritz Einzel. 7,5 Stunden hat's gedauert. Am späten Abend haben die Spitzen von Union und SPD ihre Beratungen über das Reformpaket im Koalitionsausschuss beendet. Kanzler Merz hatte im Vorfeld gesagt:
3: Meine Erwartung ist, dass wir wirklich einen großen Sprung nach vorn machen in der Modernisierung unseres Landes, dass wir auch das Thema Wettbewerbsfähigkeit prioritär im Blick haben und dass wir alles tun, damit private Haushalte konsumieren können, aber auch die Industrie investieren kann.

0: Und die Koalition hat sich auf diverse Reformen geeinigt. Die Ergebnisse sollen am Donnerstagmorgen auf einer Pressekonferenz vorgestellt werden. Mit dabei im Koalitionsausschuss war auch Bayerns Ministerpräsident Söder. Der hätte sonst sicher beim Sommerempfang der Handwerkskammer für München und Oberbayern vorbeigeschaut. Da hat ihn am Abend Staatskanzleichef Herrmann vertreten. Ein großes Thema im Handwerk, der Bürokratieabbau. Da sagte Herrmann, der Staat dürfe nicht überall schwarze Schafe sehen.
1: Das ist die Konsequenz dann, dass man alles bis ins Letzte regelt und jeder noch einen Kontrolleur kriegt und der Kontrolleur noch einmal einen Kontrolleur, am Ende niemand mehr wirklich durchblickt. Deshalb dieses Umdenken wieder hin zu mehr den Leuten zutrauen, die Leute einfach machen lassen.
0: Herrmann zeigte sich zuversichtlich, dass die Koalition in Berlin unter anderem Erleichterungen bei Berichtspflichten für Handwerker beschließt. Wind und Sonne liefern in Deutschland so viel Strom wie noch nie. Im ersten Halbjahr kamen nach Hochrechnungen 58% des Stromverbrauchs aus erneuerbaren Energien. Ein neuer Rekord für diesen Zeitraum. Vor allem Windkraft und Photovoltaik legten weiter zu. Gerade ist noch die Fußball-WM in vollem Gange, doch Ende August, da startet auch die Bundesliga wieder. Jetzt ist klar, Meister FC Bayern bestreitet das Eröffnungsspiel am Freitag, den 28. August, gegen den VfB Stuttgart. Dann wird auch der Marokkaner Ismaël Saibari das Bayern-Trikot anziehen. Die Münchner haben die Verpflichtung des Offensivmanns von der PSV Eindhoven verkündet. Mit bislang 3 Treffern für Marokko ist er einer der auffälligsten WM-Spieler.
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2: Ich bin Moritz Einzel. Die Spitzen von Union und SPD haben sich auf ein umfassendes Reformpaket für Wachstum und Beschäftigung geeinigt. Nach ARD-Informationen gehört dazu auch eine Reform der Einkommensteuer. Konkrete Einzelheiten wurden am Abend allerdings nicht bekannt. Im Vorfeld hatte Kanzler Merz gesagt, es solle einen großen Sprung nach vorne geben. Die Ergebnisse der 7,5 Stunden langen Verhandlungen wollen die Spitzen der Bundesregierung am Vormittag bei einer Pressekonferenz vorstellen. Nach jahrelangen Ermittlungen hat die Bundesanwaltschaft im Fall Nord Stream Anklage erhoben. Angeklagt ist ein Ukrainer, der als mutmaßlicher Drahtzieher der Anschläge im September 2022 gilt. Nach Medienberichten lautet die Anklage unter anderem auf Kriegsverbrechen, das Herbeiführen einer Sprengstoffexplosion und die Zerstörung von Bauwerken. Der Mann war letztes Jahr in Italien festgenommen und später nach Deutschland ausgeliefert worden. Bayerns Staatskanzleichef Herrmann hat den Wert einer handwerklichen Ausbildung gewürdigt. Beim Sommerempfang der Handwerkskammer für München und Oberbayern sagte er, dass die Handwerksbetriebe selbst dabei die wichtigste Rolle spielen.
3: Darum sind wir falsch beraten, wenn wir laufend dazu übergehen, viele Bereiche zu akademisieren. Und nur damit man dann anschließend

0: vielleicht höher eingruppiert wird irgendwo, zu sagen, das muss jetzt auch noch jemand, der muss auch noch an der Uni und Berufe, die klassisch nicht akademisch sind, in die hochschulische Ausbildung reinzuziehen. Das ist ein Fehler.
1: Master und Meister müssten gleich sein, so Hermann. Der CSU-Politiker warb dafür, an den Schulen in Bayern mehr über Handwerksberufe zu informieren. Bei der Fußball-WM hat Belgien das Achtelfinale erreicht. Das Team besiegte den Senegal nach einem 0:2 Rückstand noch mit 3:2 nach Verlängerung. Im Achtelfinale treffen die Belgier auf den Sieger des 16. Finales zwischen Co-Gastgeber USA und Bosnien-Herzegowina. Die Partie beginnt um 2 Uhr. Schon am frühen Abend hatte sich England gegen die Demokratische Republik Kongo mit 2:1 durchgesetzt und trifft als nächstes auf Co-Gastgeber Mexiko.
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2: Ich bin Moritz Einzel. Die Koalitionsspitzen von Union und SPD haben sich am späten Abend auf ein Reformpaket für Wachstum und Beschäftigung geeinigt. Die konkreten Ergebnisse sollen am Vormittag präsentiert werden. Nach ARD-Informationen gelang eine Einigung auf eine Einkommensteuerreform. Außerdem wurden Reformen der Arbeitsmarktregelungen und Maßnahmen zum Abbau von Bürokratie beschlossen. Bürokratieabbau, das ist auch ein großes Thema im bayerischen Handwerk. Beim Sommerempfang der Handwerkskammer für München und Oberbayern hat sich dazu Staatskanzleichef Herrmann geäußert.
3: Wir durchforsten das bayerische Recht und fragen im Grunde bei jeder Vorschrift, braucht es das noch oder kann das weg? Und im Zweifel streichen wir es halt weg. Und dann schauen wir, was passiert. Wenn die Welt untergeht, dann machen wir es halt wieder. Vermutlich geht sie nicht unter. Bei den wenigsten Regelungen geht die Welt unter, wenn sie fehlen. Also sind wir schon ein Stück weiter.
2: Handwerker seien aber vor allem vom Bundesrecht betroffen, so Herrmann. Da machte der CSU-Politiker Hoffnung auf Entlastungen durch die Reformbeschlüsse der Bundesregierung. Das Bundeskabinett hat 2 Gesetzentwürfe zur Stärkung der Bundeswehr beschlossen. Reservisten sollen künftig wieder zu Wehrübungen verpflichtet werden können. Verteidigungsminister Pistorius schränkte aber ein.
4: Es gibt eine Anhörung und natürlich die Möglichkeit, persönliche Gründe, die dagegen sprechen, jeweils seitens des Arbeitgebers, Unabkömmlichkeit oder auch des Arbeitnehmers zu berücksichtigen.
2: Außerdem soll der Bau von militärischer Infrastruktur beschleunigt werden. Bei der Fußball-WM steht Belgien im Achtelfinale. Das Team hat im 16. Finale den Senegal mit 3:2 nach Verlängerung besiegt, nach 0:2 Rückstand. Im Achtelfinale trifft Belgien nun auf den Sieger der Partie zwischen Co-Gastgeber USA und Bosnien-Herzegowina. Das Spiel beginnt in diesen Minuten. Schon am frühen Abend setzte sich England gegen die Demokratische Republik Kongo mit 2:1 durch und trifft im Achtelfinale auf Mexiko.